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1: Es ist kurz nach 6 Uhr.
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2: Im Studio Michael Mehm. Zu den ersten Todesopfern des Ebola-Ausbruchs in der Demokratischen Republik Kongo gehören 3 freiwillige Rotkreuzhelfer. Das haben entsprechende Institutionen mitgeteilt. Man geht davon aus, dass die 3 sich schon am 27. März infiziert hatten, als sie sich um Leichen kümmerten.

0: Matten. Die Männer waren in einer anderen humanitären Angelegenheit im Einsatz, bevor bekannt wurde, dass das Ebola-Virus grassiert. Sie starben den Angaben zufolge am 5., 15. und 16. Mai. Die ersten Ebola-Fälle waren erst am 15. Mai im Labor bestätigt worden. Die deutsche Chemieindustrie fordert von Bundeskanzler Merz Unterstützung bei der geplanten Reform des EU-Emissionshandels. Der Branchenverband VCI warnt davor, dass neue Anforderungen für kostenlose Emissionszertifikate viele Unternehmen überfordern könnten. Dadurch würden Investitionen riskanter und die Wettbewerbsfähigkeit des Standorts Deutschlands weiter geschwächt, heißt es in einem Schreiben an den Kanzler. Im Verfahren wegen schwerer sexueller Übergriffe auf ihm anvertraute Kinder hat der Angeklagte in Stuttgart die Vorwürfe eingeräumt. Der 53-Jährige muss sich wegen schwerem Missbrauch von Schutzbefohlenen sowie der Herstellung kinderpornografischer Inhalte verantworten. Das Verfahren läuft weiter. Die Europäische Union und Mexiko haben nach jahrelangen Verhandlungen ein modernisiertes Handels- und Kooperationsabkommen unterzeichnet. EU-Ratspräsident Costa betonte bei der Unterzeichnung die wachsende Bedeutung der Partnerschaft angesichts der aktuellen geopolitischen Lage. Mit dem Abkommen sollen Handel und Zusammenarbeit zwischen beiden Seiten weiter ausgebaut werden. Nach einem Cyberangriff auf einen externen Dienstleister mehrerer Kliniken in Deutschland laufen die Ermittlungen weiter. Bislang unbekannte Täter hatten dabei zehntausende Patientendaten gestohlen. Betroffen sind Krankenhäuser in mehreren Bundesländern, darunter Baden-Württemberg, Nordrhein-Westfalen, Rheinland-Pfalz und das Saarland. Weitere Details zum Umfang der Daten und möglichen Folgen wurden zunächst nicht mitgeteilt. Bundespräsident
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2: In der Wetterredaktion ist Luisa Walpert. Das Wochenende bringt vielerorts Sonne und nur wenige Wolken sowie vereinzelt kurze Schauer. Die Temperaturen erreichen etwa 26 bis 32 Grad und in Küstenregionen etwas niedrigere Werte. Der Wind weht schwach bis mäßig. Die Nacht bringt klare oder nur leicht bewölkte trockene Luft mit Temperaturen zwischen 9 und 14 Grad. Der Wochenstart bringt überwiegend sonnige Verhältnisse und stabile Wärme mit ähnlichen Temperaturen.
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1: Ein Blick auf die Uhr, es ist kurz nach 7.
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2: Im Studio Michael Mien. Zu den ersten Todesopfern des Ebola-Ausbruchs in der Demokratischen Republik Kongo gehören 3 freiwillige Rotkreuzhelfer. Das haben entsprechende Institutionen mitgeteilt. Man geht davon aus, dass die 3 sich schon am 27. März infiziert hatten, als sie sich um Leichen kümmerten. Die Männer waren in einer anderen humanitären Angelegenheit im Einsatz, bevor bekannt wurde, dass das Ebola-Virus grassiert. Sie starben den Angaben zufolge am 5., 15. und 16. Mai. Die ersten Ebola-Fälle waren erst am 15. Mai im Labor bestätigt worden. Die deutsche Chemieindustrie fordert von Bundeskanzler Merz Unterstützung bei der geplanten Reform des EU-Emissionshandels. Der Branchenverband VCI warnt davor, dass neue Anforderungen für kostenlose Emissionszertifikate viele Unternehmen überfordern könnten. Dadurch würden Investitionen riskanter und die Wettbewerbsfähigkeit des Standorts Deutschlands weiter geschwächt, heißt es in einem Schreiben an den Kanzler. Im Verfahren wegen schwerer sexueller Übergriffe auf ihm anvertraute Kinder hat der Angeklagte in Stuttgart die Vorwürfe eingeräumt. Der 53-Jährige muss sich wegen schwerem Missbrauch von Schutzbefohlenen sowie der Herstellung kinderpornografischer Inhalte verantworten. Das Verfahren läuft weiter. Die Europäische Union und Mexiko haben nach jahrelangen Verhandlungen ein modernisiertes Handels- und Kooperationsabkommen unterzeichnet. EU-Ratspräsident Costa betonte bei der Unterzeichnung die wachsende Bedeutung der Partnerschaft angesichts der aktuellen geopolitischen Lage. Mit dem Abkommen sollen Handel und Zusammenarbeit zwischen beiden Seiten weiter ausgebaut werden. Nach einem Cyberangriff auf einen externen Dienstleister mehrerer Kliniken in Deutschland laufen die Ermittlungen weiter. Bislang unbekannte Täter hatten dabei zehntausende Patientendaten gestohlen. Betroffen sind Krankenhäuser in mehreren Bundesländern, darunter Baden-Württemberg, Nordrhein-Westfalen, Rheinland-Pfalz und das Saarland. Weitere Details zum Umfang der Daten und möglichen Folgen wurden zunächst nicht mitgeteilt. Bundespräsident Steinmeier hat die Menschen in Deutschland zum Grundgesetztag zu mehr Einsatz für die Demokratie aufgerufen. Er betonte, dass eine freiheitliche Gesellschaft vom Engagement ihrer Bürger lebe. Demokratie brauche aktive Menschen, die Verantwortung übernehmen und sich in die Gesellschaft einbringen. Steinmeier warnte zugleich davor, demokratische Werte als selbstverständlich anzusehen.
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3: In der Wetterredaktion ist Luisa Walpert. Das Wochenende bringt vielerorts Sonne und nur wenige Wolken sowie vereinzelt kurze Schauer. Die Temperaturen erreichen etwa 26 bis 32 Grad und in Küstenregionen etwas niedrigere Werte. Der Wind weht schwach bis mäßig. Die Nacht bringt klare oder nur leicht bewölkte trockene Luft mit Temperaturen zwischen 9 und 14 Grad. Der Wochenstart bringt überwiegend sonnige Verhältnisse und stabile Wärme mit ähnlichen Temperaturen.
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1: Und damit ist es kurz nach 8 Uhr.
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2: Im Studio Michael Mehm. Zu den ersten Todesopfern des Ebola-Ausbruchs in der Demokratischen Republik Kongo gehören 3 freiwillige Rotkreuzhelfer. Das haben entsprechende Institutionen mitgeteilt. Man geht davon aus, dass die 3 sich schon am 27. März infiziert hatten, als sie sich um Leichen kümmerten. Die Männer waren in einer anderen humanitären Angelegenheit im Einsatz, bevor bekannt wurde, dass das Ebola-Virus grassiert. Sie starben den Angaben zufolge am 5., 15. und 16. Mai. Die ersten Ebola-Fälle waren erst am 15. Mai im Labor bestätigt worden. Die deutsche Chemieindustrie fordert von Bundeskanzler Merz Unterstützung bei der geplanten Reform des EU-Emissionshandels. Der Branchenverband VCI warnt davor, dass neue Anforderungen für kostenlose Emissionszertifikate viele Unternehmen überfordern könnten. Dadurch würden Investitionen riskanter und die Wettbewerbsfähigkeit des Standorts Deutschlands weiter geschwächt, heißt es in einem Schreiben an den Kanzler. Im Verfahren wegen schwerer sexueller Übergriffe auf ihm anvertraute Kinder hat der Angeklagte in Stuttgart die Vorwürfe eingeräumt. Der 53-Jährige muss sich wegen schwerem Missbrauch von Schutzbefohlenen sowie der Herstellung kinderpornografischer Inhalte verantworten. Das Verfahren läuft weiter. Die Europäische Union und Mexiko haben nach jahrelangen Verhandlungen ein modernisiertes Handels- und Kooperationsabkommen unterzeichnet. EU-Ratspräsident Costa betonte bei der Unterzeichnung die wachsende Bedeutung der Partnerschaft angesichts der aktuellen geopolitischen Lage. Mit dem Abkommen sollen Handel und Zusammenarbeit zwischen beiden Seiten weiter ausgebaut werden. Nach einem Cyberangriff auf einen externen Dienstleister mehrerer Kliniken in Deutschland laufen die Ermittlungen weiter. Bislang unbekannte Täter hatten dabei zehntausende Patientendaten gestohlen. Betroffen sind Krankenhäuser in mehreren Bundesländern, darunter Baden-Württemberg, Nordrhein-Westfalen, Rheinland-Pfalz und das Saarland. Weitere Details zum Umfang der Daten und möglichen Folgen wurden zunächst nicht mitgeteilt. Bundespräsident Steinmeier hat die Menschen in Deutschland zum Grundgesetztag zu mehr Einsatz für die Demokratie aufgerufen. Er betonte, dass eine freiheitliche Gesellschaft vom Engagement ihrer Bürger lebe. Demokratie brauche aktive Menschen, die Verantwortung übernehmen und sich in die Gesellschaft einbringen. Steinmeier warnte zugleich davor, demokratische Werte als selbstverständlich anzusehen.
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3: In der Wetterredaktion ist Luisa Walpert. Das Wochenende bringt vielerorts Sonne und nur wenige Wolken sowie vereinzelt kurze Schauer. Die Temperaturen erreichen etwa 26 bis 32 Grad und in Küstenregionen etwas niedrigere Werte. Der Wind weht schwach bis mäßig. Die Nacht bringt klare oder nur leicht bewölkte trockene Luft mit Temperaturen zwischen 9 und 14 Grad. Der Wochenstart bringt überwiegend sonnige Verhältnisse und stabile Wärme mit ähnlichen Temperaturen.
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1: Es ist kurz nach 9 Uhr.
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2: Im Studio Michael Mien. Zu den ersten Todesopfern des Ebola-Ausbruchs in der Demokratischen Republik Kongo gehören 3 freiwillige Rotkreuzhelfer. Das haben entsprechende Institutionen mitgeteilt. Man geht davon aus, dass die 3 sich schon am 27. März infiziert hatten, als sie sich um Leichen kümmerten. Die Männer waren in einer anderen humanitären Angelegenheit im Einsatz, bevor bekannt wurde, dass das Ebola-Virus grassiert. Sie starben den Angaben zufolge am 5., 15. und 16. Mai. Die ersten Ebola-Fälle waren erst am 15. Mai im Labor bestätigt worden. Die deutsche Chemieindustrie fordert von Bundeskanzler Merz Unterstützung bei der geplanten Reform des EU-Emissionshandels. Der Branchenverband VCI warnt davor, dass neue Anforderungen für kostenlose Emissionszertifikate viele Unternehmen überfordern könnten. Dadurch würden Investitionen riskanter und die Wettbewerbsfähigkeit des Standorts Deutschlands weiter geschwächt, heißt es in einem Schreiben an den Kanzler. Im Verfahren wegen schwerer sexueller Übergriffe auf ihm anvertraute Kinder hat der Angeklagte in Stuttgart die Vorwürfe eingeräumt. Der 53-Jährige muss sich wegen schwerem Missbrauch von Schutzbefohlenen sowie der Herstellung kinderpornografischer Inhalte verantworten. Das Verfahren läuft weiter. Die Europäische Union und Mexiko haben nach jahrelangen Verhandlungen ein modernisiertes Handels- und Kooperationsabkommen unterzeichnet. EU-Ratspräsident Costa betonte bei der Unterzeichnung die wachsende Bedeutung der Partnerschaft angesichts der aktuellen geopolitischen Lage. Mit dem Abkommen sollen Handel und Zusammenarbeit zwischen beiden Seiten weiter ausgebaut werden. Nach einem Cyberangriff auf einen externen Dienstleister mehrerer Kliniken in Deutschland laufen die Ermittlungen weiter. Bislang unbekannte Täter hatten dabei zehntausende Patientendaten gestohlen. Betroffen sind Krankenhäuser in mehreren Bundesländern, darunter Baden-Württemberg, Nordrhein-Westfalen, Rheinland-Pfalz und das Saarland. Weitere Details zum Umfang der Daten und möglichen Folgen wurden zunächst nicht mitgeteilt. Bundespräsident Steinmeier hat die Menschen in Deutschland zum Grundgesetztag zu mehr Einsatz für die Demokratie aufgerufen. Er betonte, dass eine freiheitliche Gesellschaft vom Engagement ihrer Bürger lebe. Demokratie brauche aktive Menschen, die Verantwortung übernehmen und sich in die Gesellschaft einbringen. Steinmeier warnte zugleich davor, demokratische Werte als selbstverständlich anzusehen.
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3: In der Wetterredaktion ist Luisa Walpert. Das Wochenende bringt vielerorts Sonne und nur wenige Wolken sowie vereinzelt kurze Schauer. Die Temperaturen erreichen etwa 26 bis 32 Grad und in Küstenregionen etwas niedrigere Werte. Der Wind weht schwach bis mäßig. Die Nacht bringt klare oder nur leicht bewölkte trockene Luft mit Temperaturen zwischen 9 und 14 Grad. Der Wochenstart bringt überwiegend sonnige Verhältnisse und stabile Wärme mit ähnlichen Temperaturen.
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4: Und damit ein Blick auf die Uhr. Es ist kurz nach 10.
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5: Im Studio Michael Miem. Zu den ersten Todesopfern des Ebola-Ausbruchs in der Demokratischen Republik Kongo gehören 3 freiwillige Rotkreuzhelfer. Das haben entsprechende Institutionen mitgeteilt. Man geht davon aus, dass die 3 sich schon am 27. März infiziert hatten, als sie sich um Leichen kümmerten. Die Männer waren in einer anderen humanitären Angelegenheit im Einsatz, bevor bekannt wurde, dass das Ebola-Virus grassiert. Sie starben den Angaben zufolge am 5., 15. und 16. Mai. Die ersten Ebola-Fälle waren erst am 15. Mai im Labor bestätigt worden. Die deutsche Chemieindustrie fordert von Bundeskanzler Merz Unterstützung bei der geplanten Reform des EU-Emissionshandels. Der Branchenverband VCI warnt davor, dass neue Anforderungen für kostenlose Emissionszertifikate viele Unternehmen überfordern könnten. Dadurch würden Investitionen riskanter und die Wettbewerbsfähigkeit des Standorts Deutschlands weiter geschwächt, heißt es in einem Schreiben an den Kanzler. Im Verfahren wegen schwerer sexueller Übergriffe auf ihm anvertraute Kinder hat der Angeklagte in Stuttgart die Vorwürfe eingeräumt. Der 53-Jährige muss sich wegen schwerem Missbrauch von Schutzbefohlenen sowie der Herstellung kinderpornografischer Inhalte verantworten. Das Verfahren läuft weiter. Die Europäische Union und Mexiko haben nach jahrelangen Verhandlungen ein modernisiertes Handels- und Kooperationsabkommen unterzeichnet. EU-Ratspräsident Costa betonte bei der Unterzeichnung die wachsende Bedeutung der Partnerschaft angesichts der aktuellen geopolitischen Lage. Mit dem Abkommen sollen Handel und Zusammenarbeit zwischen beiden Seiten weiter ausgebaut werden. Nach einem Cyberangriff auf einen externen Dienstleister mehrerer Kliniken in Deutschland laufen die Ermittlungen weiter. Bislang unbekannte Täter hatten dabei zehntausende Patientendaten gestohlen. Betroffen sind Krankenhäuser in mehreren Bundesländern, darunter Baden-Württemberg, Nordrhein-Westfalen, Rheinland-Pfalz und das Saarland. Weitere Details zum Umfang der Daten und möglichen Folgen wurden zunächst nicht mitgeteilt. Bundespräsident Steinmeier hat die Menschen in Deutschland zum Grundgesetztag zu mehr Einsatz für die Demokratie aufgerufen. Er betonte, dass eine freiheitliche Gesellschaft vom Engagement ihrer Bürger lebe. Demokratie brauche aktive Menschen, die Verantwortung übernehmen und sich in die Gesellschaft einbringen. Steinmeier warnte zugleich davor, demokratische Werte als selbstverständlich anzusehen.
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6: In der Wetterredaktion ist Luisa Walpert. Das Wochenende bringt vielerorts Sonne und nur wenige Wolken sowie vereinzelt kurze Schauer. Die Temperaturen erreichen etwa 26 bis 32 Grad und in Küstenregionen etwas niedrigere Werte. Der Wind weht schwach bis mäßig. Die Nacht bringt klare oder nur leicht bewölkte trockene Luft mit Temperaturen zwischen 9 und 14 Grad. Der Wochenstart bringt überwiegend sonnige Verhältnisse und stabile Wärme mit ähnlichen Temperaturen.
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7: Sie hören die Radioreise mit Alexander Tauscher. Ich grüße Sie. Diesmal geht es nach Orlando im Herzen von Florida. Wir besuchen einen dieser weltbekannten Parks der Region, erleben unter anderem auch den Cirque du Soleil. Und auf der anderen Seite, da besuchen wir einen schönen floridianischen Vorort von Orlando. Richtig schön südstaatenmäßig. Und kulinarisch, da hätten wir eine Mischung aus asiatisch und mediterranem Angebot. Ich freue mich auf diese Gäste.
8: My name is Danielle Hollander and I'm with Visit Orlando.
9: Hi, this is Jeff Polk. I'm very excited today to be able to introduce you to all of the parks at Universal Orlando Resort.
10: Hi, I'm Kate Thomas, and my favorite ride is the water taxi.
11: Brian Miller, and I'm a clown with Cirque du Soleil drawn to life in Orlando, Florida.
12: I'm Dennis Jones, owner of Winter Garden Wheelworks in Winter Garden. I'm here with Alex, showing him our beautiful trail.
13: Hi, my name is Alan Delahunt. I'm one of the owners of Crooked Can Brewing Company and Plant Street Market in Winter Garden.
14: Hi, my name is Taylor Goupil. I'm the executive chef for Salt in the Cellar.
15: Hello, my name is Brooke, and I'm from Drawn to Life.
7: Drawn to Life. Enjoy the show and vor allem stay tuned, gleich geht's los.

0: dass es die Radioreise, die neue Horizonte öffnet und damit Reiselust wecken soll. Im Studio Alexander Tauscher, herzlich willkommen hier bei uns in dieser Show. Florida geht auch ohne Strand, denn wir sind genau in der Mitte zwischen Atlantik und Golf von Mexiko, in Orlando, der viertgrößten Stadt dieses Bundesstaates. Willkommen also im Orange County, in einer Metropole mit rund 300.000 Einwohnern und fast so vielen Unterhaltungsangeboten. Orlando ist vor allem durch die Themenparks wie Walt Disney World oder Universal Studios bekannt und ist das meistbesuchte Reiseziel der Vereinigten Staaten. Ja, und so beginnen wir unsere Reise im neuesten dieser Parks, dem Epic Universe. Jeff Polk ist der General Manager und unser Begleiter durch dieses Universum.
1: I'm very happy to have you here today and very happy to speak to everybody a little bit about what we're doing here in Orlando. We opened May 2025.
0: Im Jahr 2025 hat dieser Park geöffnet.
1: So, we're entering into Celestial Park now. This is the centerpiece of all of Epic Universe.
0: Celestial Park ist der Eingangsbereich, der zentrale Park von Epic Universe. Er verbindet alle anderen Parks hier und er ist sehr grün, sehr breit, einfach ideal, um diesen Tag hier zu beginnen.
1: During the day. And at night, it really transforms into a very magical place. We have 7 million color-changing, fully programmable LED lights in Celestial Park.
0: 7 Millionen verschiedene LED-Lichter verwandeln diesen Park am Abend und in der Nacht zu einem Farbenspektakel. Aber auch tagsüber ist es bereits sehr bunt durch die vielen Blumen, durch die vielen gläsernen Fassaden und auch farbenfrohen Dächer.
1: A couple different World's Fairs and a little bit of Victorian influence, but all with a Celestian overlay. So the story.
0: Celestial Park, ich fragte, ob es ein wenig nach Orient aussehen soll. Es ist diese Kombination aus den beiden großen Gebäuden Luna, dem Gott des Mondes, und Apollo, der Gott der Sonne. Und zwischen beiden bewegt man sich hier im Celestial Park. Die großen Torbögen, die großen Tore, sie ermöglichen das völlig übergreifende Laufen aus den verschiedenen Welten, also aus der Welt von Luna hin zur Welt von Apollo.
1: Completely different space. And it was very important to us that our guests really have a sense of place in the center.

0: Sevastopol Park auch eine Transitfläche für die Gäste, die von hier aus die verschiedenen aufregenden anderen Parks erreichen und dann wieder zurück in diese relative Ruhe, wobei hier immer Musik im Hintergrund ist, zurückkommen hier in den Sevastopol Park.
1: So this is our first portal. It's the entrance to How to Train Your Dragon, Isle of Burke.
0: Wir befinden uns am ersten großen Portal zum Park How to Train Your Dragon, Isle of Burke, also wie man den Drachen zähmt.
1: And similar to all of the portals we'll go through today, it is really a transition moment and meant to really reveal the beautiful world after you walk all the way through and leave Celestial Park.
0: Es ist wie alle Themenparks innerhalb dieses Parks ein Tor, was einen in diese wunderbare Welt hineinbringt und auch wieder hinausführt. Und man sieht ja auch hier diesen Blick durch das massive Steinportal und die Flammen bereits im Park.
1: This was a soundtrack created just for Isle of Burke by the film composer. So he did this specifically.
0: Die Musik Isle of Burke speziell komponiert für diesen Park. Aus dem Film heraus, deswegen aus jeder Pore, die es hier gibt, dröhnt der Soundtrack, gepaart natürlich mit dem Schreien bzw. dem Kreischen der Gäste.
1: And it's become so popular that we actually have released it on online and we sell vinyl LPs of the soundtrack in our gift shop.
0: Die Musik ist so beliebt geworden, dass sie sogar auf Vinyl erschienen ist. So we released on really records.
2: Yeah.
0: Man kann sie hier im Souvenirshop kaufen.
1: Something else surprisingly popular in this world are macaroni and cheese cones.
0: Macaroni mit Käse, das Ganze in einem Brot und auch noch mit Toppings drauf, ist eines der beliebtesten Gerichte, sagen die Besucher hier.
1: So our guests after the first day told us that this is one of their favorite food items in the entire park. It's very popular. The line at some points will get to be an hour long just to buy the mac and cheese cone.
0: Manchmal muss man eine Stunde lang anstehen, nur um diese Macaroni hier zu kaufen. So the people get hungry after the day, that's why they want this really hard food.
1: I think they want them because they've seen them online and think
0: Mac and Cheese, man kann es im Video sehen, sozialen Medien, deswegen kaufen die Leute es. Sie sagen, es muss gut sein, dann kaufen sie es hier. Und inzwischen gibt es auch schon T-Shirts mit Mac and Cheese.
1: Our guests want to see dragons fly, and so we have a great live show called The Untrainable Dragon, where
0: jeder möchte auch einmal sehen, wie Drachen fliegen. Und deswegen sind wir hier am Tor zu einer großen Drachenshow, bei der man sehen kann, wie Drachen fliegen. So dragons fly there on the stage.
1: And it's a beautiful, fully musical show.
0: Eine der beliebtesten Shows, die es hier gibt. Übrigens auch eine Show, in der es Air Condition gibt, also eine Klimaanlage.
1: And it's air conditioned, so you can go inside and rest for a bit.
0: Klimaanlage ist erfrischend im spitze Hitzesommer von Florida. Da wir hier nicht nur einen Park in den Mittelpunkt stellen wollen. An dieser Stelle auch der Hinweis natürlich auf Disney World. Hier feiern die Fans der legendären Filmreihe jedes Jahr am 4. Mai den internationalen Star Wars Day. Da geht es ja um das ebenso legendäre Zitat, möge die Macht mit dir sein. Auf Englisch, may the force be with you. Und auf den 4. Mai bezogen sagt man da, may the fourth be with you.

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1: Vacation in the US, heute Grüße aus Amerika. Die Radioreise mit Alexander Tauscher ist in Orlando. Bevor sich in der frühen Mitte des 19. Jahrhunderts die ersten Siedler aus Europa in dieser Region ansiedelten, lebten hier nur wenige Indianerstämme. Einer der Zugewanderten war ein gewisser Aaron Jernigan, der in der Nähe eines alten Armeelagers, dem Fort Gatlin, die Siedlung Jernigan gründete. Dieser Ort, der damals nur aus ein paar Hütten und vielleicht 3 bis 4 Saloons bestand, wurde später nach dem US-Offizier Orlando Reeves umbenannt. Die Menschen lebten damals vor allem von der Viehzucht. Als Orlando im Jahr 1875 an das Eisenbahnnetz angeschlossen wurde, da begann die Stadt zu wachsen. Der richtige Aufschwung aber kam erst viel später. Seit Anfang der 1960er Jahre hatten nämlich anonyme Investoren schrittweise günstiges Sumpfland gekauft, völlig unabhängig voneinander. Und einer dieser Investoren war ein gewisser Walt Disney, kennt man, der auf 15.000 Hektar einen neuen Themenpark bauen ließ. Seine Wettbewerber, die erkannten das Potenzial, und so siedelten sich in den Folgejahren weitere Großunternehmen an. Ja, Universal ist so ein großer Player und seinen neuesten Park Epic Universe, den erklärt uns weiter Jeff Park bei der Führung.
2: So Celestial Park, even though it is calming space.
3: Obwohl Celestial Park als der ruhige Ort im Park gilt, hat er dennoch einiges an Aufregung und einiges an Adrenalin in sich.
2: It still had to have a little excitement of its own. So it includes two attractions. One is Stardust Racers.
3: Zum einen diese Achterbahn, diese Rollercoaster, und zwar mit zwei Bahnen, die parallel jeweils hoch und runter fahren.
2: Throughout the entire 2-minute long ride.
3: Eine über 2-minütige Fahrt, spektakulär mit Wassereffekten.
2: And at night, the trains themselves have lights.
3: Diese Rollercoaster sind abends, nachts beleuchtet. Das heißt, wenn sie nachts aus der Dunkelheit des Himmels herunterstürzen, sieht es aus, als würde ein Asteroid vom Himmel auf die Erde stürzen.
2: In front of the attraction, it appears as if asteroids are falling to Earth. And then behind us is the Constellation Carousel with its own special twist.
3: Und auf der anderen Seite, vis-à-vis des Rollercoaster, ein traditionelles Karussell auf den ersten Blick mit einem besonderen eigenen Twist. And the twist is
2: that a traditional carousel, the figures that you ride on are usually suspended.
3: Normalerweise dreht sich ja ein Karussell über dem Boden. Also man fliegt zwar in der Luft, aber alles wird von unten her gedreht.
2: As you move around on the turntable.
3: But you're going on the ground, yes?
2: You are. Each vehicle is able to turn on its own. It's on a turntable that turns, and then that turntable is on a larger turntable.
3: Jedes einzelne Teil des Karussells dreht sich innerhalb eines großen Kreises, der sich dreht.
4: I love Paris in the springtime.
2: We're about to step foot into the Wizarding World of Harry Potter Ministry of Magic, and
3: wir betreten jetzt die Welt von Harry Potter Ministry of Magic und damit in eine Filmwelt, die im Paris des Jahres 1920 spielt.
2: It starts in 1920s Paris. We will enter into 1920s Paris for Muggles.
3: Wir betreten Paris, was noch nicht so zauberhaft ist, und kommen dann in das zauberhafte Paris.
2: Transition into magical Paris. And magical Paris is not only beautiful buildings.
3: Und das zauberhafte Paris besteht nicht nur in wunderschönen Gebäuden, sondern auch in zauberhaften Momenten, die die Gäste hier für sich entdecken können.
2: And things for our guests to do that involve magic.
4: Oh, black magic.
2: And then once we're in there, we have a very rare opportunity to take the metro to London.
3: Und wenn wir einmal im zauberhaften Paris sind, haben wir die einmalige Möglichkeit, mit der Metro von Paris nach London zu fahren.
2: The metro flew in the world of Harry Potter is made up of
3: dieser Tunnel besteht auch aus mehreren kleinen Feuern.
2: London is the
4: place for me.
2: So we are now about to enter the portal for Dark Universe. Dark Universe is Universal's tribute to our classic movie monsters.
3: Wir befinden uns jetzt am Eingang zum Park Dark Universe. Dark Universe ist eine Hommage von Universal zu den Horrorfilmen.
2: We will walk into the village of Darkmoor and we
3: dabei betreten wir das Dorf von Darkmoor und werden hier einige Namen sehen, die wir kennen, wie The Invisible Man, The Bride of Frankenstein, Frankenstein Monster,
2: The Bride of Frankenstein, Frankenstein's Monster and many more. Victoria Frankenstein
3: macht hier einige Erfahrungen im Schloss ihres Großgroßvaters.
2: Great grandfather. And her experiments are an attempt to
3: und ihre Aufgabe wird bestehen darin, die Monster zu kontrollieren, die Monster, die dieses Dorf immer wieder attackieren.
2: And her biggest enemy is Dracula.
3: Ihr größter Feind ist Dracula, den sie zwar unter Kontrolle hat, aber sie braucht unsere Hilfe dafür, um ihn weiter unter Kontrolle zu haben.
2: And things may not go as planned.
3: Und es passieren einige Dinge nicht nach Plan.
2: Also here we have another restaurant called Das Steakhouse.
3: Ein weiteres Restaurant, was sich hier befindet, nennt sich Das Steakhouse.
2: So we'll walk through the steakhouse just so you can see a little bit of the inside. That's Dracula's daughter.
3: Die Tochter von Dracula sehen wir mit wenig Zähnen im Mund.
2: You notice the blood red floors.
3: Der Boden getränkt mit Blut.
2: And Dracula's enemies have been staked to the wall.
3: Und die Feinde von Dracula, sie wurden an die Wand genagelt, geschlagen.
2: And all of the food here is
3: alles ist adaptiert bei den Gerichten an Dark Universe, also beispielsweise Hühnchen am Spieß.
2: Fish on a steak.
3: Fisch am Spieß.
2: And steak on a steak.
3: Und auch das Steak am Spieß.
2: Of course.
1: Nach diesen blutrünstigen Erlebnissen kann man abends im Hotel nur auf Sweet Dreams hoffen.

0: Wir können keine Scheuklappen, weder nach Ost noch nach West. Heute wieder einmal aus den USA, eine Radioreise mit Alexander Tauscher. Ich entdecke Orlando. Jeder dieser Parks, der bietet ja andere Erlebnisse, die auf diesen beliebten Filmen basieren. Ob nun Disney oder Universal, diese Themenparks, sie beherbergen auch einige Hotels, die auch im Äußeren teilweise an die Filme angelehnt sind. In den Hotels wiederum gibt es natürlich entsprechende Souvenirshops und auch Spielecken. Am Pool, da läuft tagsüber Musik in der Endlosschleife, muss man mögen. Kai Thomas Sanyor, sie ist Director Hotel Marketing.
1: Die Hotels, die hier entstanden sind, sind von denselben Architekten designt worden, die auch die Themenparks designt haben. Die Außenfassade dieses Hauses wurde so designt, dass sie den Sternenhimmel bei Nacht symbolisiert. Und wenn dieses Gebäude von der Sonne reflektiert wird, dann sieht es aus wie die Galaxie im Himmel.
2: In the sky. Halloween is one of our most favorite times of year.
1: Halloween ist eine der wichtigsten Zeiten hier in den Parks und dementsprechend verkleidet sich auch das Haus hier von der Rezeption bis zur Bar. Da werden einige Dekorationen angebracht, Dekorationen auch aus den Halloween Horror Nights in den Parks.
2: Play homage to the different houses that are at Halloween Horror Nights.
0: Irgendwann ist einem der ganze Rummel viel zu viel und viel zu laut. Mir ging es jedenfalls so. Deswegen war ich sehr froh über eine kurze Auszeit im schönen kleinen Vorort von Orlando in Winter Garden. Die kleinen Villen unter den Eichen. Keine Musik hier, kein Lärm, alles sehr ruhig. Dennis Jones, Betreiber des Radgeschäftes Winter Garden Wheelworks, der hatte mich zu einer kleinen Radelrunde eingeladen.
3: So we're at Lake Apopka right now, one of the largest lakes in Florida.
1: Wir sind am Lake Apopka, einer der größten Seen in Florida.
3: Very popular fishing spot back in the 40s and 30s.
1: In den 30er und 40ern ein sehr beliebter Ort zum Angeln.
3: Unfortunately, there was a lot of farming that went on around the lake and it got very polluted.
1: Dadurch, dass hier sehr viel Landwirtschaft um diesen See betrieben wurde, ist der See ein wenig verschmutzt worden.
3: And the pollution over the years killed a lot of the vegetation and a lot of the fish that were in the lake.
1: Und diese Verschmutzung hat leider einen Teil auch der Vegetation und der Fischwelt im See vernichtet.
3: Since then the departments
1: inzwischen aber haben die Behörden begonnen, den See zu renaturisieren, so dass wir ihn bald wieder in der ursprünglichen Form hier auch sehen
3: können. It's starting to be again a
1: ein sehr beliebter Ort sieht man auch daran, dass hier einige mit dem Boot rausfahren, einige hier ein wenig angeln, also der See hat wieder seine Lebendigkeit bekommen. We can see sometimes some alligators here. Wir sehen also einige Alligatoren mit etwas Glück hier im Schiff.
3: This lake is very well known for a lot of large alligators. You can see them usually around the shores.
1: Der See ist bekannt für große Alligatoren, die man normalerweise hier im Schilf auch sieht.
3: A lot of times you can actually hear the alligators.
1: Im Frühjahr, quasi die Brutsaison, da hört man die Alligatoren auch mit ihrem Geräusch.
3: Well, it's Florida. Yeah, there's poisonous snakes, but not all snakes are poisonous. They're fine.
1: Ich fragte, ob es hier auch giftige Schlangen gibt. Ja, es ist Florida, da gibt es einige, aber nicht alle Schlangen sind giftig. You wouldn't recommend to swim in it, it's dangerous.
3: I would not recommend swimming in this part of the lake, no.
1: Ich habe gefragt, ob man hier schwimmen sollte. Er würde es nicht empfehlen, because of the alligators.
3: Alligators.
4: See you later, alligator.
3: We're back in downtown Winter Garden.
1: Jetzt befinden wir uns im Herz von Winter Garden, diesem kleinen Vorort von Orlando.
3: So we just rode through some of the historic part of it. Downtown Winter Garden.
1: Und sind dabei mit dem Rad durch eine der historischen kleinen Straßen von Winter Garden gefahren.
3: So now we're in some of the newer part of downtown.
1: Und befinden uns jetzt in einem der neueren Gebiete von Winter Garden.
3: When you look around, you can
1: und dabei sieht man, die Stadt hat sich sehr bemüht, auch das Neue im Stil des Alten zu bauen.
3: The same as the historic part. Downtown's very small shops, local businesses.
1: Kleine Geschäfte, kleine ansässige Firmen, die hier in Winter Garden sind.
3: The city does a very good job with keeping the charm of downtown with the small businesses.
1: Und die Stadt tut ihr Übriges dazu, um eben auch das kleine Gewerbe hier im Zentrum anzusiedeln und vor allem auch halten zu können.
3: Every Saturday there's a farmer's market.
1: Jeden Samstag ist hier ein Bauernmarkt auf diesem Platz.
3: Largest in Orlando.
1: Das ist der größte Bauernmarkt von Orlando.
3: People from all over Central Florida.
1: Menschen aus ganz Zentralflorida kommen jeden Samstag auf diesen Markt zum Einkaufen.
3: Yeah, Saturday it's crazy. This is just
0: It's crazy. In diesem urtypischen Good Old America, da erfrischen wir uns mit etwas frisch gezapften. Tut ja auch gut nach dem ganzen Kommerz der Parks.

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1: Es ist kurz nach 11 Uhr.
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2: Im Studio Michael Mim. Zu den ersten Todesopfern des Ebola-Ausbruchs in der Demokratischen Republik Kongo gehören 3 freiwillige Rotkreuzhelfer. Das haben entsprechende Institutionen mitgeteilt. Man geht davon aus, dass die 3 sich schon am 27. März infiziert hatten, als sie sich um Leichen kümmerten. Die Männer waren in einer anderen humanitären Angelegenheit im Einsatz, bevor bekannt wurde, dass das Ebola-Virus grassiert. Sie starben den Angaben zufolge am 5., 15. und 16. Mai. Die ersten Ebola-Fälle waren erst am 15. Mai im Labor bestätigt worden. Die deutsche Chemieindustrie fordert von Bundeskanzler Merz Unterstützung bei der geplanten Reform des EU-Emissionshandels. Der Branchenverband VCI warnt davor, dass neue Anforderungen für kostenlose Emissionszertifikate viele Unternehmen überfordern könnten. Dadurch würden Investitionen riskanter und die Wettbewerbsfähigkeit des Standorts Deutschlands weiter geschwächt, heißt es in einem Schreiben an den Kanzler. Im Verfahren wegen schwerer sexueller Übergriffe auf ihm anvertraute Kinder hat der Angeklagte in Stuttgart die Vorwürfe eingeräumt. Der 53-Jährige muss sich wegen schwerem Missbrauch von Schutzbefohlenen sowie der Herstellung kinderpornografischer Inhalte verantworten. Das Verfahren läuft weiter. Die Europäische Union und Mexiko haben nach jahrelangen Verhandlungen ein modernisiertes Handels- und Kooperationsabkommen unterzeichnet. EU-Ratspräsident Costa betonte bei der Unterzeichnung die wachsende Bedeutung der Partnerschaft angesichts der aktuellen geopolitischen Lage. Mit dem Abkommen sollen Handel und Zusammenarbeit zwischen beiden Seiten weiter ausgebaut werden. Nach einem Cyberangriff auf einen externen Dienstleister mehrerer Kliniken in Deutschland laufen die Ermittlungen weiter. Bislang unbekannte Täter hatten dabei zehntausende Patientendaten gestohlen. Betroffen sind Krankenhäuser in mehreren Bundesländern, darunter Baden-Württemberg, Nordrhein-Westfalen, Rheinland-Pfalz und das Saarland. Weitere Details zum Umfang der Daten und möglichen Folgen wurden zunächst nicht mitgeteilt. Bundespräsident Steinmeier hat die Menschen in Deutschland zum Grundgesetztag zu mehr Einsatz für die Demokratie aufgerufen. Er betonte, dass eine freiheitliche Gesellschaft vom Engagement ihrer Bürger lebe. Demokratie brauche aktive Menschen, die Verantwortung übernehmen und sich in die Gesellschaft einbringen. Steinmeier warnte zugleich davor, demokratische Werte als selbstverständlich anzusehen.
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3: In der Wetterredaktion ist Luisa Walpert. Das Wochenende bringt vielerorts Sonne und nur wenige Wolken sowie vereinzelt kurze Schauer. Die Temperaturen erreichen etwa 26 bis 32 Grad und in Küstenregionen etwas niedrigere Werte. Der Wind weht schwach bis mäßig. Die Nacht bringt klare oder nur leicht bewölkte trockene Luft mit Temperaturen zwischen 9 und 14 Grad. Der Wochenstart bringt überwiegend sonnige Verhältnisse und stabile Wärme mit ähnlichen Temperaturen.
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4: Herzlich willkommen zur zweiten Stunde unserer Radioreise hier auf der Retrowelle. Ich bin Alexander Tauscher am Mikrofon. Schön, dass Sie mit dabei sind.

0: Enjoy your holiday in Florida. Alexander Tauscher ist für die Radioreise über den großen Teich geflogen. Eine ganze Show aus Orlando. Westlich von Orlando, etwa eine halbe Autostunde von Downtown entfernt, bereitet sich mit Winter Garden ein charmantes historisches Städtchen aus. Herzstück ist der Plant Street Market, der unter anderem von Alan Delahunt geführt wird. Der aus Irland stammende Unternehmer hatte nämlich die Crooked Can Brewery Company gegründet, eine kleine Brauerei mit angeschlossener Markthalle.
1: So we have a brewery that brews all of our own craft beer and then
0: eine Brauerei, wir brauen hier unser eigenes Craft Beer und angeschlossen ja eine Markthalle mit 17 verschiedenen Verkäufern, die alle ihre unterschiedlichsten Produkte hier anbieten.
1: Wide variety of different food options. You know, for different age groups.
0: Wir haben Mac and Chips für die Kinder, aber eben auch Ceviche und Austern für die Erwachsenen, also für jeden etwas dabei hier.
1: Oysters and ceviche for the adults and kind of everything in between. There was no brewery, there was no food halls. We opened in 2015.
0: Als wir hierher kamen, gab es noch keine Markthalle. Also wir waren die Vorreiter in einer Zeit, als Markthallen in diesem Sinne gar nicht so populär waren. Im Jahr 2015, als wir herkamen, wir wollten diese Brauerei nicht nur für Bierliebhaber gründen, wir wollten einen Treffpunkt schaffen, in dem sich Familien treffen, jüngere, ältere, ein Ort des Zusammenkommens.
1: On Saturday night we get together for a glass of
0: beer. We've got everything from a really. Wir haben verschiedene Biere hier von einem hellen Lager, auch Münchner Art, Hefeweizen.
1: Wir
0: sind zu amerikanischen IPAs, neueren Bieren, also alles dabei hier. How popular is beer here in the States? Is it like in Germany?
1: Yes, I mean it's very popular, maybe different styles.
0: Bier ist beliebt wie in Deutschland, in Europa, vielleicht nicht dieses alte Bier, nicht dieses Lagerbier, wie es bei uns stark vertreten ist, sondern das leichtere US-amerikanische Bier.
1: American Lager or the IPA, very, very big.
0: Is it also like in Germany people meet on a Saturday afternoon watching soccer to meet here for beer?
1: Yeah, well, I mean, there's
0: ich fragte ihn, ob es wie bei uns ist, dass man sich hier am Samstagnachmittagabend zum Bier trifft, um gemeinsam zum Beispiel Fußball zu schauen. Er sagte, ja, aber es geht hier vor allem darum, dass die Familien zusammenkommen. Und sei es nur Mutter und Großmutter mit dem Enkel oder auch eine Großfamilie. Also man trifft sich hier, kommt zusammen.
1: Creating a space for people to come together.
0: You worked before on Disneyland, you know the contrast to this peaceful city here?
1: Yes, so...

0: Das ist hier das echte Florida, charmant, es ist ruhig, es ist angenehm. Das ist der Ort, an dem man sich trifft am Wochenende, Familien, Freunde. Man geht nach Disney ein paar Mal, aber hierher kommt man immer wieder.
1: Keep coming back to places like this.
2: Of course, keep coming back. Ja, Radfahren in Orlando Downtown, denke ich, keine Chance. Aber hier in diesem ruhigen Ort Wintergarden, da macht es Spaß. Und das grenzenlos auf dem West Orange Trail zwischen Atlantik und Golf von Mexiko. Einmal quer durch Florida. Für den Triathleten Dennis Jones ist dies überhaupt kein Problem. Dieser Radweg wurde entwickelt von einigen der Stadtverordneten dieses Ortes Wintergarden. Und seitdem ist dieser Radweg verbunden mit vielen anderen Städten in Florida. Er durchquert Florida auf einer Länge von 250
3: Meilen.
2: Früher verlief hier eine Eisenbahnlinie entlang. Man nennt das Ganze hier Rail to Trail, also eine Eisenbahnlinie, die zu einem Fahrradweg umgewidmet wurde.
3: To bike trails. Near Cape Canaveral, now it's called the Coast to Coast.
2: In der Nähe von Cape Canaveral beginnt dieser Radweg. Jetzt verbindet er Küste und Küste, also Coast to Coast. And it goes to the west to Tampa.
3: St. Pete.
2: Ah, und geht dann nach St. Petersburg,
3: yes.
2: Rüber an den Golf von Mexiko.
3: Yep. As you, we ride this.
2: Auf dem Weg hierher haben wir einige alte Lagerhäuser passiert. Hier wurden früher Orangen gestapelt, als man hier noch sehr viel Orangenzucht betrieb. So now there is not so much orange tree.
3: No, now it's all houses.
2: Jetzt gibt es hier fast keine Orangenplantagen mehr, alles Häuser. So the real orange plantations, they are outside of the towns.
3: More south now. Back in the 70s there was a very bad freeze.
2: Die großen Plantagen befinden sich südlich von hier, liegt auch an einem großen Kälteschock in den 70er Jahren. Diese Kältewelle hat damals sehr viele Orangen vernichtet.
3: Most people 3, 4, maybe 5 days.
2: Die meisten, die diesen Radweg entlang radeln, brauchen dafür 3 bis 4, 5 Tage. And there are possibilities to overnight somewhere.
3: There's a few places to overnight. A lot of people will camp.
2: Man kann unterwegs übernachten, gibt es einige Orte und nicht wenige, die campen sehr gerne. So you can camp free here or on designated camping places?
3: Yeah, designated camping places.
2: Also nicht unbedingt ein freies Campen ist erlaubt, aber auf Campingplätzen. And even on camping places, maybe there is a snake, you never know.
3: No, it's Florida. There's a lot of, we're here at a butterfly garden.
2: Wir sind in Florida, überall gibt es Schlangen, auch hier kann es welche geben. Wir sind hier am Schmetterlingsgarten.
3: A lot of natural
2: viele Pflanzen, an denen sich die Schmetterlinge laben können. Also deswegen sieht man hier sehr, sehr viele.
4: There's a butterfly circling the bee.
2: Butterfly Circling. Ja, nach dieser Verschnaufpause in Wintergarden stürzen wir uns später wieder in die Unterhaltungsmaschinerie dieser Metropole. Neben den großen Themenparks gibt es ja mitten in Orlando am International Drive den Icon Park als kostenloses Open-Air-Freizeitgelände. Darin befinden sich Dutzende Restaurants und Bars. Und über allem dreht sich als Highlight dieses Orlando Eye ein 122 Meter hohes Riesenrad. Uns ruft später noch der Zirkus der Sonne. Wie immer an dieser Stelle, auf Weiterhören. Go.

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1: Richtet auf eure Lauscher, denn hier spricht der Tauscher. Der Alexander grüßt Sie alle miteinander und wünscht auf diese Weise eine schöne Radioreise. Wir sind wieder da in Florida, in den USA und entdecken diesmal die Region Orlando. In tropischer Atmosphäre reiht sich rund um Orlando ein Erlebnispark an den nächsten. Einer der Höhepunkte eines Parkbesuches ist ohne Zweifel der Besuch einer der Shows des legendären Cirque du Soleil. Das Unternehmen aus Montreal in Kanada, dort spricht man ja Französisch, also der Name steht für Zirkus der Sonne, Cirque du Soleil. Die Shows, sie verbinden Artistik, Theaterkunst und Livemusik. Tausende Menschen arbeiten weltweit für den Cirque du Soleil, darunter etwa 1200 Artisten aus etwa 80 Ländern. Weltweit werden gleichzeitig mehrere Shows von verschiedenen Truppen aufgeführt. Brian zum Beispiel spielt den Clown in der Show Drawn to Life. Ich traf ihn kurz vor seinem Auftritt im großen Zirkuszelt im Park Disney Springs und mit ihm sprach ich zunächst auch über seine große Bühnenerfahrung in diversen Disney-Shows.
2: I also work at Walt Disney World here in Orlando, and one of the shows that I performed here is called Frozen Sing-Along.
1: Brian hat davor auch mitgespielt bei Frozen, also die Eiskönigin, völlig unverfroren. Frozen Sing-Along erzählt wird die Geschichte der Schwestern Anna und Elsa im Königreich Arendelle. Elsa besitzt magische Eiskräfte, die sie nach einem Unfall mit Anna kontrollieren muss und aus Angst auch isoliert. Und als Elsa ihr Reich versehentlich in einen ewigen Winter stürzt, da macht sich Anna mit Freunden auf die Suche nach ihr.
2: So we're telling the story of Queen Elsa and these two sisters, and she discovers that she has ice powers, and it goes from there. Mostly what the audience would sing, and mostly I would just tell the story in a comical way.
1: Und er, Brian, war quasi der Geschichtenerzähler in einer doch lustigen Art und Weise.
2: The Hoop-Dee-Doo Review is a dinner show.
1: Hoop-Dee-Doo Review ist eine Show, während man Abend isst, also eine Dinner-Show, und das ist eine sehr typische amerikanische Art.
2: But that's an American form. So those are all shows that are within Walt Disney World.
1: In dieser Show hat er getanzt, hat er gesungen, vor allem waren es traditionelle amerikanische aus dem 18. Jahrhundert.
2: Traditional American songs from the 1800s. The Cirque du Soleil moved away from
1: Cirque du Soleil arbeitet nicht mit Tieren, er ist eine Mischung aus Akrobatik und Theater.
2: And circus. Cirque du Soleil has really pushed the art form because traditional circus is very much.
1: Cirque du Soleil hat gewissermaßen den Zirkus nach vorn gebracht, hat den Zirkus deutlich weiterentwickelt, denn bis dahin war Zirkus vor allem Akrobatik, Akrobatik auch mit Tieren. Beim Cirque du Soleil tritt in den Zirkus auch das Theater mit hinein und das sehr farbenfroh, also eine qualitative Erhöhung.
2: And this involves a lot more theaters. I mean, Cirque has the highest.
1: Eine der anspruchsvollsten akrobatischen Vorführungen, die man überhaupt auf einer Bühne sehen kann, sieht man hier im Cirque du Soleil.
2: In Circus at Cirque du Soleil. My background is in theater primarily.
1: Sein Metier ist das Musical-Theater, aber auch die Clownerie. Er weiß, dass es in Deutschland sehr viele Musical-Theater gibt.
2: Specifically.
1: You heard about the musical theater in Germany?
2: Yeah, I heard you have some of the most amazing productions, musicals, huge musicals. And in fact, I mean...
1: In Hamburg we have.
2: Yeah, yes. So someday I have to go visit there.
1: Brian hat gehört, dass wir in Deutschland eine der größten Musical-Häuser haben, die tollsten Shows, und er möchte eines Tages zu uns kommen.
2: So most of my training is in that musical theater and in theater in general. And
1: ich trainiere insbesondere Theater und Musical-Theater, da ich weniger mit Worten auftrete, als viel mehr mit Artistik und Akrobatik und Clownerie, hat das vielleicht auch einen größeren Zugang zu noch mehr Menschen.
2: Mostly I'm not speaking words, which makes it more accessible to anyone. So we have for the whole cast, every week we'll have at least one or two trainings.
3: Zweimal in der Woche gibt es für den gesamten Cast ein Sporttraining, einfach um sicherzustellen, dass sie diese Leistungen bringen können. Aber auch er als Clown hat zweimal in der Woche ein spezielles Programm.
2: For the performers of the clowns, we also do trainings just to make sure we are cleaning our moments and the shapes. And then of course we also do the show two times a day, and so that's quite a bit of training as well.
3: Zweimal am Tag läuft diese Show, und es ist schon ein enormes Training. So it runs in the morning, in the afternoon.
2: Usually we have two shows in the evening, one at 5:30 and one at 8.
3: Normalerweise gibt es zwei Shows am Tag, die eine um 5:30 Uhr am Abend, die andere um 8 Uhr, und dann nochmal am Sonntag eine etwas frühere Show.
2: Sundays we have a slightly earlier show. One of the moments that we do in the before the show, pre-show, we bring up two people.
3: Schon bevor die Show beginnt, wird das Publikum einbezogen. Beispielsweise werden die ganz kleinen Kinder auf die Bühne gebeten. Sie bekommen ein Papier, können da ihre Lieblingsbilder malen, ihre Motive, und diese Motive werden dann gezeigt. Und dann werden diese Bilder kurz vor Beginn der Show allen präsentiert, und die Kinder können diese kleinen Bilder mit nach Hause nehmen, verbunden auch mit einem kleinen Geschenk.
2: And then they can take them home with an extra gift.
1: Vor der Show beginnt die Show für die Kleinen. Ja, und während der großen Show, obwohl es zu verlockend ist, sind Fotos und Videos streng verboten.

0: Hier ist Rias, Radioreisen im amerikanischen Sektor aus Orlando im US-Bundesstaat Florida, Alexander Tauscher unter der heißen Sonne. Die schönen Strände am Atlantik oder Golf sind in Orlando noch nicht in Sichtweite, aber dafür kann man im Sea Life zum Beispiel Haien, Stachelrochen oder Meeresschildkröten ganz nahe kommen. Man läuft zum Beispiel durch Floridas einzigen 360 Grad Ozeantunnel und kann zutraulichen Seestern oder auch Anemonen berühren. Als der Himmel über Orlando seine Wasserschaukünste mir zeigte, da war ich zum Glück trockenen Fußes im großen Zelt vom Zirkus der Sonne. Ich sprach mit dem Clown Brian und mit der PR-Chefin dieser Show Drawn to Life, mit Brooke Fair.
1: Our show is based on Disney animation, and so we've taken a lot of.
2: Die Show, sie bezieht sehr viele Disney-Animationen, auch frühere, ältere Melodien in diese Show hinein.
1: Into our show.
2: We start with really old melodies like When You Wish Upon a Star, something like this.
1: You will definitely hear When You Wish Upon a Star inside of our show many times. It's snuck, it's woven into the show.
2: Man wird diese Musik When You Wish Upon a Star mehrfach in der Show hören, aber sie wird in verschiedene Art und Weise eingebaut, so in different interpretations.
1: Yeah, our composer has done a really good job of taking some of the Disney melodies and incorporating them without it feeling too much like you're just watching a video of.
2: Der Regisseur, der hat sehr viel Kreativität da reingesteckt, diese verschiedenen Melodien in die Show einzubeziehen.
1: Well, we have many of the 90s films, so there's Aladdin, there's A Whole New World is in there. Lion King, we have some quotes throughout the entire show.
2: Also auch zum Beispiel König der Löwen, Lion King ist dabei, aber immer auch in kleinen Portionen musikalisch eingefügt.
1: We're located in a building that is themed to look like a big white tent here at Disney Springs in Orlando.
2: Die Shows finden in einem großen Zirkuszelt statt, das größte Gebäude hier in einem weißen Zirkuszelt in Disney Springs, Orlando. Brooke Fair ist hier bei uns. Wir stehen kurz vor einer Aufführung im Zirkussaal.
3: Und we're in the theater for Drawn to Life, presented by Cirque du Soleil and Disney.
2: Jetzt, kurz bevor die Show Drawn to Life, also übersetzt zum Leben hingezogen, beginnt, werden alle Sicherheitschecks durchgeführt. Die Techniker sind auf der Bühne, alle Seile.
3: They test all the apparatus, the acrobat.
2: Alle Seile, auch hier die Ringe, alle Apparate, alle Räder, die heute Abend hier zum Einsatz kommen, werden getestet, damit sie sicher sind für alle Darstellerinnen und Darsteller.
3: The safety of our artists before the show begins. Because our show is a love letter to the art of animation,
2: weil unsere Show eine

0: Liebeserklärung an das Leben ist, vor allem, weil unsere Show eine Liebeserklärung an die Animation ist, ist diese Bühne auch aufgebaut wie eine Bühne der Animatoren.
1: Appears to be a giant animator's desk. So our show is all about overcoming your fear and believing in yourself.
0: Die Show handelt davon, dass man seine Ängste überwinden muss und seine eigenen Kräfte aktivieren muss, um im Leben zurechtzukommen, um das Leben zu meistern. Und deswegen ist diese Show nicht nur für Kids, sie ist für alle Menschen, ob jung oder alt.
1: So it's really a story for of all ages. I've seen the show many, many times and I always...
0: Obwohl Brooke diese Show schon sehr oft gesehen hat, ist sie immer wieder auch beeindruckt und sehr berührt von dieser Show, wo es doch um Familienliebe geht und auch um die Kraft der Familie.
1: Love, family love and believing in yourself. Julie is our heroine and we follow.
0: Julie steht im Mittelpunkt und ein Mädchen, das ihre Ängste überwindet und das dann gewissermaßen über sich hinauswächst.
1: Stops letting fear. We have resident shows in here in Orlando, in Mexico, in Hawaii, Las Vegas and Berlin.
0: Es gibt feste Shows hier in Orlando, in Mexiko, in Las Vegas, in Hawaii und in Berlin.
1: And then we have many touring shows that tour throughout the whole world.
0: Und es gibt viele Shows, die auf Tournee gehen durch die ganze Welt, in all countries.
1: All countries, yes, all over the globe.
0: All over the globe, also überall auf der Welt treten die Darstellerinnen und Darsteller auf. And also your actors are from all over the world.
1: Yes, we have an international group of artists bringing our shows to life every night. It's truly fantastic.
0: Auch die Darstellerinnen und Darsteller kommen aus aller Welt und bringen jede Nacht, jeden Abend hier diese fantastische Show auf die Bühne.
1: Everywhere from Quebec and Canada.
0: Wenn man durch die Garderobe läuft, sieht man eine große, lange Linie mit Flaggen aus aller Welt. Es gibt Schauspieler aus Quebec, es gibt Schauspieler aus der Ukraine, aus Russland, aus Äthiopien. Wir suchen auf der gesamten Welt die besten Schauspielerinnen und Schauspieler.
1: All over the globe to find the best of the best for the circus arts and bring them to our show.
0: I think also especially from Russia, because the circus has a very long tradition there. Also gerade auch in Russland hat der Zirkus ja eine große, lange Tradition.
1: Yes, we have several Russian artists.
0: Wir haben einige russische Darstellerinnen und Darsteller und wir sind sehr stolz, dass sie hier ihre Künste zeigen können.
1: Display those incredible talents that they have. It's wonderful within our walls.
0: Es ist toll, dass wir in unseren Wänden in diesem Haus eine Verbindung haben von Menschen aus aller Welt, Freundschaften und eine Community aus aller Welt, die hier zusammenhält.
1: Of just international understanding and friendship.
2: Die Zirkusbühne, sie kennt zum Glück keine Grenzen und vor allem auch keine ideologischen Scheuklappen.

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4: Ein Blick auf die Uhr, es ist kurz nach 12.
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5: Ich bin Michael Miem. Der frühere schleswig-holsteinische Ministerpräsident Albich hat seiner SPD empfohlen, künftig auch von der AfD tolerierte Minderheitsregierungen in Betracht zu ziehen. Er verwies dabei auf Beispiele aus Dänemark, wo Sozialdemokraten in einzelnen Politikfeldern mit Rechtspopulisten zusammenarbeiten. Albich hält es für denkbar, dass Regierungen sich im Landtag je nach Thema wechselnde Mehrheiten suchen, etwa nach einer Wahl in Mecklenburg-Vorpommern. Unionsfraktionschef Spahn spricht sich dafür aus, staatliche Leistungen in absehbarer Zeit nicht weiter zu erhöhen. Ohne wirtschaftliches Wachstum fehle dafür die finanzielle Grundlage, sagte er. Besonders für Bereiche wie BAföG könne das Konsequenzen haben, obwohl Union und SPD sich dort zuletzt noch auf Verbesserungen verständigt hatten. Die Debatte über künftige Sozialausgaben dürfte damit weiter an Schärfe gewinnen. Zum Beginn der Freibadsaison fehlt es in Deutschland weiterhin an Bademeistern und Bademeisterinnen.
6: Nach Angaben des Bundesverbands Deutscher Schwimmmeister bleibt der Fachkräftemangel in vielen Regionen ein Problem. Als Gründe gelten unter anderem Folgen der Corona-Zeit sowie die zunehmende Zahl von Beschäftigten, die in den Ruhestand gehen. Dadurch stehen vielerorts weniger Fachkräfte für den Badebetrieb zur Verfügung.
5: Zu den ersten Todesopfern des Ebola-Ausbruchs in der Demokratischen Republik Kongo gehören 3 freiwillige Rotkreuzhelfer. Das haben entsprechende Institutionen mitgeteilt. Man geht davon aus, dass die 3 sich schon am 27. März infiziert hatten, als sie sich um Leichen kümmerten. Die Männer waren in einer anderen humanitären Angelegenheit im Einsatz, bevor bekannt wurde, dass das Ebola-Virus grassiert. Sie starben den Angaben zufolge am 5., 15. und 16. Mai. Die ersten Ebola-Fälle waren erst am 15. Mai im Labor bestätigt worden. Die deutsche Chemieindustrie fordert von Bundeskanzler Merz Unterstützung bei der geplanten Reform des EU-Emissionshandels. Der Branchenverband VCI warnt davor, dass neue Anforderungen für kostenlose Emissionszertifikate viele Unternehmen überfordern könnten. Dadurch würden Investitionen riskanter und die Wettbewerbsfähigkeit des Standorts Deutschlands weiter geschwächt, heißt es in einem Schreiben an den Kanzler.
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7: In der Wetterredaktion ist Luisa Walpert. Das Wochenende bringt vielerorts Sonne und nur wenige Wolken sowie vereinzelt kurze Schauer. Die Temperaturen erreichen etwa 26 bis 32 Grad und in Küstenregionen etwas niedrigere Werte. Der Wind weht schwach bis mäßig. Die Nacht bringt klare oder nur leicht bewölkte trockene Luft mit Temperaturen zwischen 9 und 14 Grad. Der Wochenstart bringt überwiegend sonnige Verhältnisse und stabile Wärme mit ähnlichen Temperaturen.
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8: Eine Stunde bleibt uns noch auf unserer gemeinsamen Radioreise hier auf der Retrowelle. Genießen Sie sie und sammeln Sie noch ein paar schöne Eindrücke. Mein Name ist Alexander Tauscher. Ich grüße Sie ganz herzlich.

0: 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Kulinarisch sind die USA ja ein Land der auch unbegrenzten Möglichkeiten. In der Heimat des Fastfood dreht es dem Genießer an manchen Orten sicher den Magen um. Wenn man, wie ich, an mehreren Tagen das Frühstück und Abendessen selbst organisieren muss, dann merkt man, es geht deftig zu, teilweise fett, finanzierbar bis gut, ja, aber doch im Preis recht gehoben. Schauen wir mal einem Spitzenkoch über die Schulter. Theo Goupil, er ist Chefkoch im Michelin-Sterne-Restaurant Salt and the Cellar bei Akira nahe Disneyland. Hier treffen japanische Kochtechniken auf mediterrane Küche und Geschmacksrichtungen aus aller Welt zu einer, wie der Maestro sagt, Sinfonie der Aromen.
1: So my father's French, so my grandmother's from Puerto Rico. My mother is actually Austrian and Puerto Rican.
2: Mein Vater ist aus Frankreich, ich bin in New York aufgewachsen, meine Großmutter kam aus Puerto Rico, meine Mutter, sie ist eine halb Österreicherin, halb Puerto Ricanerin. Ich habe in New York lange Zeit gearbeitet, habe da eine Patisserie geführt, bin da quasi auch so ein wenig in die Fußstapfen meines Vaters gestapft und habe lange Zeit als Chef einer sehr bekannten Patisserie gearbeitet, der Fiancé Patisserie, eine Patisserie, die wir gerade erst im Dezember 2019 eröffnet hatten mit diesem tollen Gebäck. Und dann kam die Corona-Krise in New York, hatten die ganzen Patisserien schließen müssen. Hier in Florida hatte eine noch geöffnet gehabt. Also die Patisserie, sie hat sich gewissermaßen durch mein Leben gezogen.
1: Unfortunately during COVID, New York closed completely. I've been at
2: Theo war bereits involviert in das Hotel, bevor das Haus überhaupt geöffnet hatte. In seinem alten Restaurant war er dabei gewesen, als man hier das Design für dieses Etche-Haus entworfen hatte. Und davor hatte er bereits diese Kaffeenachmittage für den Sonntagnachmittag entworfen. Er benutzt das schöne Wort savoir-faire, also das Wissen, wie man etwas macht, das muss man als Koch haben und eben auch die Leidenschaft dafür. Wenn man beides hat, das Wissen und die Leidenschaft, dann kann dieser Beruf so erfolgreich sein.
1: Cuisine here is Asian Mediterranean. Chef Akira Back, who's our chef partner for the
2: Koch Akiro, den man hier Chef Akiro nennt, hat 26 Restaurants in der gesamten Welt. Daher auch der asiatische Einfluss in dieser mediterranen Küche. All das, was er konzeptionell entwickelt, geschieht immer in Zusammenarbeit mit Chef Akiro.
1: Chef Akira is Japanese and Korean.
2: Akiro wiederum hat japanisch-koreanische Wurzeln, möchte diese Küche einfach halten.
1: To keep it simple. For example, we have the duck on our menu. It's twist from almost duck à l'orange because there's a little bit.
2: Also beispielsweise die Ente, die es hier auf der Karte gibt. Einerseits die Orange als mediterraner Einfluss, zum anderen die Balsamico-Sojasauce, die reduzierte, und das ergibt quasi diese Fusion.
1: But then you bring the Asian component in with a balsamic soy reduction, and those flavor profiles working very well together, creating something very unique and balanced. Floridian cuisine, you know, you see a lot of good restaurants, there's a lot of fine dining, but still.
2: Wenn man durch Florida hier fährt, natürlich sieht man sehr viele sehr gute Restaurants, aber es braucht eine Zeit, um den Kern zu entdecken, zu

0: takes time to find the good restaurants, to find the real cuisine?
1: Yeah, I mean, I've been here 8 years. There's been a big change in the restaurant scene since I've moved here. A lot of very good restaurants now.
0: Theo beobachtet, dass sich in den letzten 10 Jahren die kulinarische Szene hier in Zentralflorida durchaus verändert hat zum Positiven. Er möchte nicht sagen, dass wir hier die beste Küche Floridas haben, aber all die Gäste bestätigen ihm, dass es sich lohnt, hierher zu kommen. Oft nicht so einfach zu finden, etwas versteckt, aber es gibt sehr gute Restaurants. So you find it a little bit tricky to find because it's inside of Florida.
1: Yeah, and then also too, there's a piece of being from New York, the food capital of North America.
0: Er kommt aus New York, viele Gäste, die aus New York kommen, und New York ist nun einmal die kulinarische Hauptstadt Nordamerikas, werden vielleicht nicht diese Vielfalt finden wie in New York, aber viele möchten auch einfach ihren Gaumen erweitern, gedanklich jedenfalls sind neugierig auf das, was man hier findet.
1: To taste things that are different and break outside of the norm.
0: Typical Floridian cuisine, is it inspired by the Cuban, or what would you say?
1: Typical Floridian cuisine, that's a difficult question because you have so much culture in Florida. I mean,
0: ich fragte ihn, was die typische Küche Floridas ist, ob sie eventuell durch die kubanische Küche inspiriert ist, und er sagt, es ist schwierig zu beantworten, weil es so viele Inspirationen aus so vielen Ländern hier gibt.
1: Because even here, like in Kissimmee, where we are, I mean, you have a lot of Cubans, a lot of Puerto Ricans, a lot of Venezuelans.
0: Auch hier in Kissimmee, diesem Teil von Florida nahe Orlando, gibt es sehr viele Kubaner, sehr viele Puerto Ricaner und auch sehr viele Menschen aus Venezuela.
1: So you can find places that are a fusion of all of those.
0: Dann gibt es in diese Restaurants mit sehr viel Einfluss aus Puerto Rico, aus Venezuela, aus Kuba, aber eben auch rein US-amerikanische Restaurants, die er zum Beispiel mit dem Thema Grillen, also Barbecue, bezeichnen würde.
1: We have a unique clientele coming to Et as well, too, that is a worldly.
0: Chef Theo freut sich, dass immer mehr Menschen dieses Restaurant, dieses Haus entdecken, Gäste, die aus fernen Teilen der Welt kommen. Er hat jüngst zum Beispiel Gäste aus Südafrika hier begrüßt, die zum ersten Mal hier in Kissimmee waren, die sehr interessiert waren an seiner Küche, weil sie sich durchaus abhebt von der regionalen Küche.
2: Ultralux spiegelt sich dementsprechend auch in den Preisen nieder. Restaurantbesuche in den USA sind generell kein billiges Vergnügen. Und obendrauf, auch wenn es für unsere Ohren viel ist, die Service-Mitarbeiter, sie leben unbedingt davon. Deswegen sollte man da nicht sparen. 15% mindestens, 20, 25% besser Trinkgeld. Die werden da wirklich erwartet.

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1: Hier sind die akustischen Bilder aus Amerika. Die Radioreise in Orlando. Alexander Tauscher sagt Hello again. Die Stadt Orlando, sie ist flächenmäßig etwa so groß wie Bielefeld. Das klingt recht bescheiden, aber Orlando ist ja eng mit den umliegenden Orten verwoben, wie zum Beispiel Kissimmee südlich der Stadt. So ist eben die Greater Orlando riesig und umfasst knapp 10.000 Quadratkilometer. Und das wiederum ist fast die Fläche von New York. Disney World liegt südwestlich von Orlando, Universal und SeaWorld liegen im Süden der Stadt. Wenn man in dieser Region irgendwo auf einer Dachterrasse steht, dann erahnt man die Größe dieser Megapolis. So zum Beispiel auch in Kissimmee. Von der Dachterrasse des Etta Hotels aus, da kann man zwei der Feuerwerke der Themenparks sehen, erklärt uns Chefkoch Theo Goupil.
2: We are the first property right outside of Disney, the only luxury property right outside of Disney. We are literally 2 minutes down the road from Animal Kingdom.
3: Wir sind das erste quasi etwas höhere Ressort außerhalb von Disneyland. Wir sind etwa 2 Minuten mit dem Auto von Animal Kingdom entfernt.
2: And the beauty of the property is that you can.
3: Das Gute ist, man kann die Parks besuchen, Disney Universal, muss aber nicht die ganze Zeit in dieser Disney-Themenwelt bleiben. Auch zur Übernachtung. Viele Gäste, auch Familien mit Kindern, die lieben es, den Tag über in diesen Park zu verbringen. Die wollen aber abends ein wenig fliehen aus diesem zu großen Trubel der Themenparks.
2: There's something beautiful about the property when you walk in. I mean, I'm here anywhere between 10 and 14 hours.
3: Theo arbeitet oft 10 bis 14 Stunden am Tag, aber er spürt nicht diesen Trubel, der hier außerhalb herrscht, denn wir befinden uns nur ein paar Meter von einer 8-spurigen Straße entfernt, auch der Garten sehr geschützt. Man hört faktisch vom Verkehr nichts bzw. nicht sehr viel, auch im Haus selbst, auch im Garten. Diese Aromen lassen einen vergessen, dass man eigentlich sehr nah an dieser trubeligen Welt der Parks ist.
2: Hear the noise. We're here in a zen, tranquil space. From the rooftop, you can see all of the main points of Disney.
3: Von der Dachterrasse sieht man die wichtigsten Attraktionen von Disneyland und vor allem sieht man abends auch die Feuerwerke in Disney. Das ist sehr, sehr toll.
2: All of the fireworks in the evening as well, too, which is pretty lovely. There's 2 points. There's the fireworks in Epcot and then there's the fireworks in Disney Springs.
3: Es gibt 2 große Feuerwerke, die man von der Terrasse hier beobachten kann. Einmal Disney Springs, einmal Epcot. Das eine beginnt um 21 Uhr, das andere um 21:30 Uhr.
2: Good half hour, 45 minutes of fireworks every day.
4: Fireworks, rockets exploding, flashing light.
2: Epcot is part of the parks, but it's kind of a tour of the world.
3: Epcot, zum einen dieser große Park, ist im Prinzip eine Tour durch die Welt mit verschiedenen Ländern, Kontinenten, die sich auch wiederum in den Restaurants widerspiegeln, also eine Reise durch die Welt innerhalb von Epcot.
2: And it's like replicating that piece of the world. You need to have a ticket to go into Epcot there where Disney Springs.
3: Disney Springs, dafür braucht man kein Ticket, ist eine Shopping Area, hat viele Restaurants und all das.
2: Touristic shopping area.
1: Vacation, die unvergessene Connie Francis in Ferienlaune. Wenn man seinen Urlaub in den Parks verbringt, dann wird man pausenlos mit Musik beschallt. Gleiches gilt für die Hotelanlagen der großen Park-Resorts. Da tut sicher etwas Ruhe im Zimmer gut. Und wie ist es für die Menschen, die mehrfach am Tag auf der Bühne stehen? Wie motivieren die sich? Das fragte ich zum Beispiel Brian Miller, den Clown.
5: Every day I find something new. You know, you go through the show and you do it many times.
3: Also ich entdecke jeden Tag etwas Neues. Ich meine, ich gehe so oft mit der Show auf die Bühne und dann nehme ich mir vor, dass ich mich auf einen ganz spezifischen Moment konzentriere und dann denke ich, wenn ich den Moment so ändere, dann ist es lustig.
5: If I change this, now it's funny. It's timing. You know, I found.
3: Es kann auch das Timing sein. In einem bestimmten Moment kann ich zum Beispiel einfach warten. Eine Sekunde warten, bevor ich den nächsten Schritt tue. Da muss ich lachen. Ich weiß nicht warum, aber es klappt.
5: I don't know why, but it does.
1: Applaus für Brian, den Clown in Cirque du Soleil. Charlie Rivel, ein Clown aus Spanien, sagte einmal: Jeder Mensch ist ein Clown, aber nur wenige haben den Mut, es zu zeigen.

0: Die Radioreise mit Alexander Tauscher geht langsam in die Schlussetappe. Heute Erlebnisse aus dem Herzen Floridas nach dem Motto Visit Orlando. Orlando befindet sich im Zentrum der Florida-Halbinsel. Tampa im Westen liegt etwa 120 Kilometer entfernt, Jacksonville an der Ostküste ist etwa 200 Kilometer entfernt, nach Miami im Süden sind es etwa 350 Kilometer und Tallahassee im Norden liegt etwa 400 Kilometer entfernt von Orlando. Daniel Hollander von Visit Orlando über die Vielfalt dieser Region.
1: The things that we know, particularly Germans like, and we've all been obsessed with lately, is space.
2: Wir wissen, dass viele in Europa ja sich sehr für Raumfahrt interessieren. Das NASA Kennedy Space Center ist nur 45 Minuten von hier entfernt. Dort kann man sehr viel erleben, Raumschiffe besteigen, man kann sehr viel erfahren über die Raumfahrt. Nur 45 Minuten von hier.
1: NASA's Kennedy Space Center is only 45 minutes away. The ability to experience sport in Orlando.
2: Das Tolle an Orlando ist auch das Sportangebot. Egal, ob man sich sportlich auf dem Bike betätigt oder auch professionell Tennis spielt, ob man Volleyball spielt oder ob man Paddle spielt. Es gibt hier für alles Angebote.
1: One of the things that we find people really enjoy is the outdoors.
2: Weiterhin gibt es hier viel Outdoor-Möglichkeiten, beispielsweise Kajakfahren auf unseren sehr klaren Seen.
1: Beautiful springs, or you want to go on an airboat over parts of the Everglades.
2: Oder auf einem Luftkissenboot in den Everglades die Alligatoren sehen. Da muss man nicht selber paddeln, man wird quasi über den Sumpf hinweg geflogen. Das ist ein Angebot in den Everglades.
1: You can experience nature without really having to paddle. Somebody will take you on a big fan.
2: Wir sind auch die Wasserski-Hauptstadt der Welt, deswegen kann man hier sehr viele andere Aktivitäten tun. Wasserski, Jetski beispielsweise mit dem Motorboot, man kann das hier lernen und sehr, sehr aktiv sein.
1: So you can try something new and learn a new skill or go paddleboarding. So and then one of the things that also makes Orlando special is where we're located.
2: Wir wissen, dass gerade auch die Deutschen, Österreicher, Schweizer sehr gerne in ihrem Urlaub sehr viel von Florida sehen wollen. Wir sind hier im Herzen von Florida, im Zentrum. Man kann alle Küsten sehr schnell erreichen, die Westküste, die Ostküste. Man ist mit dem Zug sehr schnell auch in Südflorida. Also ein Brightline ist der Zug, der beispielsweise von hier, von Orlando direkt nach Miami fährt.
1: But of course, when you're planning your trip, it'll take you 120 days to see.
2: 120 Tage würde es brauchen, sagt Daniel, um allein all das zu erleben, was es hier in Zentralflorida gibt. Also man muss schon seinen Urlaub deutlich verlängern oder auch wiederkommen hierher. Orlando, you're the star. Ja, die Zeit, die verging wie im Flug und schon steht der Rückflug an. Da ist viel Sitzfleisch gefragt und der Jetlag, der ist kein guter Freund. Also empfehle ich an dieser Stelle wie immer die kostenfreie Urlaubsverlängerung. Da haben wir in Florida einiges zu bieten, alles von Orlando aus zu erreichen. Es gibt Radioreisen aus St. Petersburg, aus Bradenton oder aus Sarasota. Eine andere Sendung ist ausschließlich in der Region Sarasota unterwegs. An der Ostküste bieten wir zum Beispiel eine Tour nach Jacksonville und St. Augustine an und eine Radioreise an die Spice Coast. Miami haben wir natürlich auch im Angebot und wer Lust hat, sogar eine Cruise von Florida auf die Bahamas. Der große Amerika-Katalog mit Sendungen von Washington D.C. über Maryland bis Virginia, von North Carolina bis Louisiana, von Dallas bis Las Vegas unter www.radioreise.de. Hier gibt es die Podcasts und die Blogs mit den vielen Bildern aus Amerika. Radioreise.de und überall da, wo man in den USA gute Podcasts finden kann. Ich sage zum Abschied au revoir, adios, hey, ade, servus, gülügül, antio, ayowobam, das würde ein ja, tschüss, ciao, marhaba und shalom und natürlich goodbye, see you over the ocean.
3: This is Alan, so thanks for listening to our story and sharing your time with me and Alex, and I hope that you guys get the chance to come visit us someday.
4: This is Kate Thomas saying goodbye, looking forward to welcoming you to Universal World. Have a great day.
5: Hi, this is Jeff Polk, and I just wanted to say thank you to Radio Riza and their visit with us today. It's been a very exciting time, and we hope to see you again here soon.
6: Thank you, Radio Rise, Radio Voyage. It's been a pleasure. Thank you very much for your time. A wiedersehen. Au revoir, à bientôt, à la prochaine. Bonne journée.
1: Hi, my name is Danielle with Visit Orlando, and thank you for listening on Radio Risen.
7: This is Dennis again. Just want to say thank you for listening. Goodbye.
8: Hi, this is Brooke from Orlando, Florida, and we're so happy to be here with Alex from Radio Risen.
2: Brian Miller. Er ist Darsteller hier in Cirque du Soleil in Disney Springs. Er verabschiedet sich. Brian, you want to say goodbye to our listeners?
8: I do want to say goodbye. Enjoy your day. And when you wish upon a star, all the best for the listeners of Radio Riser.
2: When you wish upon a star. Ja, was man sich wünscht, wenn man einen Stern sieht, ist ja ganz privat. Ich verrate meinen Wunsch. Eine neue Radioreise. Also, bleiben Sie schön reisefreudig, meine Damen und Herren, denn es gibt noch mindestens 1000 Orte in dieser Welt zu entdecken. In diesem Sinn, wie immer, bis bald.

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1: Und damit ist es kurz nach 13 Uhr.
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2: Ich bin Michael Miem. Der frühere schleswig-holsteinische Ministerpräsident Albich hat seiner SPD empfohlen, künftig auch von der AfD tolerierte Minderheitsregierungen in Betracht zu ziehen. Er verwies dabei auf Beispiele aus Dänemark, wo Sozialdemokraten in einzelnen Politikfeldern mit Rechtspopulisten zusammenarbeiten. Albich hält es für denkbar, dass Regierungen sich im Landtag je nach Thema wechselnde Mehrheiten suchen, etwa nach einer Wahl in Mecklenburg-Vorpommern. Unionsfraktionschef Spahn spricht sich dafür aus, staatliche Leistungen in absehbarer Zeit nicht weiter zu erhöhen. Ohne wirtschaftliches Wachstum fehle dafür die finanzielle Grundlage, sagte er. Besonders für Bereiche wie BAföG könne das Konsequenzen haben, obwohl Union und SPD sich dort zuletzt noch auf Verbesserungen verständigt hatten. Die Debatte über künftige Sozialausgaben dürfte damit weiter an Schärfe gewinnen. Zum Beginn der Freibadsaison fehlt es in Deutschland weiterhin an Bademeistern und Bademeisterinnen.
3: Nach Angaben des Bundesverbands Deutscher Schwimmmeister bleibt der Fachkräftemangel in vielen Regionen ein Problem. Als Gründe gelten unter anderem Folgen der Corona-Zeit sowie die zunehmende Zahl von Beschäftigten, die in den Ruhestand gehen. Dadurch stehen vielerorts weniger Fachkräfte für den Badebetrieb zur Verfügung.
2: Zu den ersten Todesopfern des Ebola-Ausbruchs in der Demokratischen Republik Kongo gehören 3 freiwillige Rotkreuzhelfer. Das haben entsprechende Institutionen mitgeteilt. Man geht davon aus, dass die 3 sich schon am 27. März infiziert hatten, als sie sich um Leichen kümmerten. Die Männer waren in einer anderen humanitären Angelegenheit im Einsatz, bevor bekannt wurde, dass das Ebola-Virus grassiert. Sie starben den Angaben zufolge am 5., 15. und 16. Mai. Die ersten Ebola-Fälle waren erst am 15. Mai im Labor bestätigt worden. Die deutsche Chemieindustrie fordert von Bundeskanzler Merz Unterstützung bei der geplanten Reform des EU-Emissionshandels. Der Branchenverband VCI warnt davor, dass neue Anforderungen für kostenlose Emissionszertifikate viele Unternehmen überfordern könnten. Dadurch würden Investitionen riskanter und die Wettbewerbsfähigkeit des Standorts Deutschlands weiter geschwächt, heißt es in einem Schreiben an den Kanzler.
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4: In der Wetterredaktion ist Luisa Walpert. Das Wochenende bringt vielerorts Sonne und nur wenige Wolken sowie vereinzelt kurze Schauer. Die Temperaturen erreichen etwa 26 bis 32 Grad und in Küstenregionen etwas niedrigere Werte. Der Wind weht schwach bis mäßig. Die Nacht bringt klare oder nur leicht bewölkte trockene Luft mit Temperaturen zwischen 9 und 14 Grad. Der Wochenstart bringt überwiegend sonnige Verhältnisse und stabile Wärme mit ähnlichen Temperaturen.

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1: Auf geht's am Sonntagmittag in eine neue Runde Schlagerkarussell. Am Mikrofon begrüßt Sie Frank Förster aus dem Studio und wünscht Ihnen einen sonnigen Sonntagmittag.

Wir sind gestartet mit einem Titel von Thomas Anders. 1983 veröffentlichte er die deutsche Version von Send Me an Angel, zu Deutsch Heißkalter Engel, seine Version. Und das war noch vor den Zeiten von Modern Talking, als er dann Riesenerfolg hatte zusammen mit Dieter Bohlen. Von Thomas Anders kommen wir zu Ann und Andy und aus dem Jahr 1983 zurück ins Jahr 1977. Und zusammen mit Ann und Andy machen wir einen kurzen Abstecher nach Sevilla.

Karel Gott und Annalena waren die letzten beiden Interpreten. Karel Gott mit dem Titel Und die Sonne wird wieder scheinen. Ja, das war auch nach den letzten Wochen miesem Wetter mehr als notwendig. Und man kann jetzt durchaus mal wieder draußen im Café sitzen, wenn man nicht zufällig zu Hause sitzt und die Retrowelle hört. Zum Beispiel mit dem Schlagerkarussell am Samstag und Sonntagmittag oder vielleicht auch am Freitagabend, am 29. Mai. Da ist der Kollege Simon Lennartz mit seiner Sendung hier auf der Antenne und der 80er Musikreise. Und da es in der diesmaligen Ausgabe tatsächlich um Schlager geht, hören Sie die Sendung nicht nur bei der Retrowelle, sondern natürlich auch bei der Retrowelle 2. Also schon mal vormerken, Freitagabend Retrowelle einschalten. Hier geht's weiter mit dem Schlagerkarussell. Am Mikrofon begrüßt Sie nach wie vor Frank Förster.

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Ja, das ist wohl richtig, dass jeder Sommer einmal zu Ende geht, aber unsere hat ja gerade erst angefangen. Also bitte noch ein bisschen Zeit lassen mit dem Ende des Sommers, liebe Lena Valaitis. Farewell. Weiter geht's mit Stefan und Nina, Stefan Remmler namentlich. Und die beiden bescheren uns ein fantastisches Feuerwerk.

0: groß, denn gleich geht in der Glotze das Raten wieder los. Wir holen uns zwei Lexikons und noch ein schlaues Buch. Unser Oma weiß zwar ziemlich viel, doch die weiß nicht genug.
1: Oma, wie heißt eigentlich der Storch in der Fabelwelt?
2: Reineke Fuchs.

0: nee.
1: Das Quizlas fängt jetzt gerade an, die Rater sind bereit. Die werden nicht groß vorgestellt, das kostet zu viel Zeit. Frau Usenburger heißt die Frau, die jetzt was raten muss. Unser Oma schreit, wie sieht die

Wir kommen zu einer besonderen Aufnahme, einem Titel, der erst 42 Jahre nach der Aufnahme erstmals veröffentlicht wurde. Aufgenommen 1968 und veröffentlicht am 22. Oktober 2010. Und obwohl im Jahr 2010 die Vinylschallplatte eigentlich schon längst out war, wurde der Titel tatsächlich auf einer 7-Inch Vinyl-Single veröffentlicht. Der Titel heißt Maskenball und die Interpretin Alexandra, die im Jahr 1969 tragisch bei einem Autounfall ums Leben kam. Unvergessen wurde sie mit Titeln wie Zigeunerjunge oder Mein Freund der Baum. Der Titel Maskenball blieb allerdings leider fast unerwähnt.

Nach der Stunde Schlagerkarussell am Sonntagmittag werde ich mich jetzt aus dem Studio verabschieden und vielleicht irgendwo in einem netten Eiscafé noch ein bisschen die Sonne genießen. Ihnen wünsche ich eine wunderschöne sonnige Woche und verabschiede mich mit Ihnen mit einem Griff in die Oldie-Kiste. Oldies but Goldies könnte man sagen, nämlich einem Titel aus dem Jahr 1957. Wolfgang Sauer präsentiert den Titel Cindy, oh Cindy, den viele von Ihnen im Original von Margot Eskens kennen werden. Und es gibt noch einen Titel aus dem Jahr 1962 und das war einmal eine Nummer 1 in den deutschen Verkaufshitparaden. Billy Moe, ich kauf mir lieber einen Tiroler Hut. Ich kauf mir vielleicht einen Strohhut wegen der Sonne und auf jeden Fall ein Eis. Und wir hören uns wieder nächste Woche am Samstag zum Schlagerkarussell ab 13 Uhr hier bei der Retrowelle. Ich wünsche Ihnen alles Gute bis dahin.

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1: Es ist kurz nach 14 Uhr.
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2: Ich bin Michael Miem. Der frühere schleswig-holsteinische Ministerpräsident Albich hat seiner SPD empfohlen, künftig auch von der AfD tolerierte Minderheitsregierungen in Betracht zu ziehen. Er verwies dabei auf Beispiele aus Dänemark, wo Sozialdemokraten in einzelnen Politikfeldern mit Rechtspopulisten zusammenarbeiten. Albich hält es für denkbar, dass Regierungen sich im Landtag je nach Thema wechselnde Mehrheiten suchen, etwa nach einer Wahl in Mecklenburg-Vorpommern. Unionsfraktionschef Spahn spricht sich dafür aus, staatliche Leistungen in absehbarer Zeit nicht weiter zu erhöhen. Ohne wirtschaftliches Wachstum fehle dafür die finanzielle Grundlage, sagte er. Besonders für Bereiche wie BAföG könne das Konsequenzen haben, obwohl Union und SPD sich dort zuletzt noch auf Verbesserungen verständigt hatten. Die Debatte über künftige Sozialausgaben dürfte damit weiter an Schärfe gewinnen. Zum Beginn der Freibadsaison fehlt es in Deutschland weiterhin an Bademeistern und Bademeisterinnen.
3: Nach Angaben des Bundesverbands Deutscher Schwimmmeister bleibt der Fachkräftemangel in vielen Regionen ein Problem. Als Gründe gelten unter anderem Folgen der Corona-Zeit sowie die zunehmende Zahl von Beschäftigten, die in den Ruhestand gehen. Dadurch stehen vielerorts weniger Fachkräfte für den Badebetrieb zur Verfügung.
2: Zu den ersten Todesopfern des Ebola-Ausbruchs in der Demokratischen Republik Kongo gehören 3 freiwillige Rotkreuzhelfer. Das haben entsprechende Institutionen mitgeteilt. Man geht davon aus, dass die 3 sich schon am 27. März infiziert hatten, als sie sich um Leichen kümmerten. Die Männer waren in einer anderen humanitären Angelegenheit im Einsatz, bevor bekannt wurde, dass das Ebola-Virus grassiert. Sie starben den Angaben zufolge am 5., 15. und 16. Mai. Die ersten Ebola-Fälle waren erst am 15. Mai im Labor bestätigt worden. Die deutsche Chemieindustrie fordert von Bundeskanzler Merz Unterstützung bei der geplanten Reform des EU-Emissionshandels. Der Branchenverband VCI warnt davor, dass neue Anforderungen für kostenlose Emissionszertifikate viele Unternehmen überfordern könnten. Dadurch würden Investitionen riskanter und die Wettbewerbsfähigkeit des Standorts Deutschlands weiter geschwächt, heißt es in einem Schreiben an den Kanzler.
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4: In der Wetterredaktion ist Luisa Walpert. Das Wochenende bringt vielerorts Sonne und nur wenige Wolken sowie vereinzelt kurze Schauer. Die Temperaturen erreichen etwa 26 bis 32 Grad und in Küstenregionen etwas niedrigere Werte. Der Wind weht schwach bis mäßig. Die Nacht bringt klare oder nur leicht bewölkte trockene Luft mit Temperaturen zwischen 9 und 14 Grad. Der Wochenstart bringt überwiegend sonnige Verhältnisse und stabile Wärme mit ähnlichen Temperaturen.

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1: Wir geben Ihnen die Zeit, es ist kurz nach 15 Uhr.
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2: Ich bin Michael Miem. Der frühere schleswig-holsteinische Ministerpräsident Albich hat seiner SPD empfohlen, künftig auch von der AfD tolerierte Minderheitsregierungen in Betracht zu ziehen. Er verwies dabei auf Beispiele aus Dänemark, wo Sozialdemokraten in einzelnen Politikfeldern mit Rechtspopulisten zusammenarbeiten. Albich hält es für denkbar, dass Regierungen sich im Landtag je nach Thema wechselnde Mehrheiten suchen, etwa nach einer Wahl in Mecklenburg-Vorpommern. Unionsfraktionschef Spahn spricht sich dafür aus, staatliche Leistungen in absehbarer Zeit nicht weiter zu erhöhen. Ohne wirtschaftliches Wachstum fehle dafür die finanzielle Grundlage, sagte er. Besonders für Bereiche wie BAföG könne das Konsequenzen haben, obwohl Union und SPD sich dort zuletzt noch auf Verbesserungen verständigt hatten. Die Debatte über künftige Sozialausgaben dürfte damit weiter an Schärfe gewinnen. Zum Beginn der Freibadsaison fehlt es in Deutschland weiterhin an Bademeistern und Bademeisterinnen.
3: Nach Angaben des Bundesverbands Deutscher Schwimmmeister bleibt der Fachkräftemangel in vielen Regionen ein Problem. Als Gründe gelten unter anderem Folgen der Corona-Zeit sowie die zunehmende Zahl von Beschäftigten, die in den Ruhestand gehen. Dadurch stehen vielerorts weniger Fachkräfte für den Badebetrieb zur Verfügung.
2: Zu den ersten Todesopfern des Ebola-Ausbruchs in der Demokratischen Republik Kongo gehören 3 freiwillige Rotkreuzhelfer. Das haben entsprechende Institutionen mitgeteilt. Man geht davon aus, dass die 3 sich schon am 27. März infiziert hatten, als sie sich um Leichen kümmerten. Die Männer waren in einer anderen humanitären Angelegenheit im Einsatz, bevor bekannt wurde, dass das Ebola-Virus grassiert. Sie starben den Angaben zufolge am 5., 15. und 16. Mai. Die ersten Ebola-Fälle waren erst am 15. Mai im Labor bestätigt worden. Die deutsche Chemieindustrie fordert von Bundeskanzler Merz Unterstützung bei der geplanten Reform des EU-Emissionshandels. Der Branchenverband VCI warnt davor, dass neue Anforderungen für kostenlose Emissionszertifikate viele Unternehmen überfordern könnten. Dadurch würden Investitionen riskanter und die Wettbewerbsfähigkeit des Standorts Deutschlands weiter geschwächt, heißt es in einem Schreiben an den Kanzler.
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4: In der Wetterredaktion ist Luisa Walpert. Das Wochenende bringt vielerorts Sonne und nur wenige Wolken sowie vereinzelt kurze Schauer. Die Temperaturen erreichen etwa 26 bis 32 Grad und in Küstenregionen etwas niedrigere Werte. Der Wind weht schwach bis mäßig. Die Nacht bringt klare oder nur leicht bewölkte trockene Luft mit Temperaturen zwischen 9 und 14 Grad. Der Wochenstart bringt überwiegend sonnige Verhältnisse und stabile Wärme mit ähnlichen Temperaturen.

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4: Es ist kurz nach 16 Uhr.
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5: Ich bin Michael Miem. Der frühere schleswig-holsteinische Ministerpräsident Albich hat seiner SPD empfohlen, künftig auch von der AfD tolerierte Minderheitsregierungen in Betracht zu ziehen. Er verwies dabei auf Beispiele aus Dänemark, wo Sozialdemokraten in einzelnen Politikfeldern mit Rechtspopulisten zusammenarbeiten. Albich hält es für denkbar, dass Regierungen sich im Landtag je nach Thema wechselnde Mehrheiten suchen, etwa nach einer Wahl in Mecklenburg-Vorpommern. Unionsfraktionschef Spahn spricht sich dafür aus, staatliche Leistungen in absehbarer Zeit nicht weiter zu erhöhen. Ohne wirtschaftliches Wachstum fehle dafür die finanzielle Grundlage, sagte er. Besonders für Bereiche wie BAföG könne das Konsequenzen haben, obwohl Union und SPD sich dort zuletzt noch auf Verbesserungen verständigt hatten. Die Debatte über künftige Sozialausgaben dürfte damit weiter an Schärfe gewinnen. Zum Beginn der Freibadsaison fehlt es in Deutschland weiterhin an Bademeistern und Bademeisterinnen.
6: Nach Angaben des Bundesverbands Deutscher Schwimmmeister bleibt der Fachkräftemangel in vielen Regionen ein Problem. Als Gründe gelten unter anderem Folgen der Corona-Zeit sowie die zunehmende Zahl von Beschäftigten, die in den Ruhestand gehen. Dadurch stehen vielerorts weniger Fachkräfte für den Badebetrieb zur Verfügung.
5: Zu den ersten Todesopfern des Ebola-Ausbruchs in der Demokratischen Republik Kongo gehören 3 freiwillige Rotkreuzhelfer. Das haben entsprechende Institutionen mitgeteilt. Man geht davon aus, dass die 3 sich schon am 27. März infiziert hatten, als sie sich um Leichen kümmerten. Die Männer waren in einer anderen humanitären Angelegenheit im Einsatz, bevor bekannt wurde, dass das Ebola-Virus grassiert. Sie starben den Angaben zufolge am 5., 15. und 16. Mai. Die ersten Ebola-Fälle waren erst am 15. Mai im Labor bestätigt worden. Die deutsche Chemieindustrie fordert von Bundeskanzler Merz Unterstützung bei der geplanten Reform des EU-Emissionshandels. Der Branchenverband VCI warnt davor, dass neue Anforderungen für kostenlose Emissionszertifikate viele Unternehmen überfordern könnten. Dadurch würden Investitionen riskanter und die Wettbewerbsfähigkeit des Standorts Deutschlands weiter geschwächt, heißt es in einem Schreiben an den Kanzler.
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7: In der Wetterredaktion ist Luisa Walpert. Das Wochenende bringt vielerorts Sonne und nur wenige Wolken sowie vereinzelt kurze Schauer. Die Temperaturen erreichen etwa 26 bis 32 Grad und in Küstenregionen etwas niedrigere Werte. Der Wind weht schwach bis mäßig. Die Nacht bringt klare oder nur leicht bewölkte trockene Luft mit Temperaturen zwischen 9 und 14 Grad. Der Wochenstart bringt überwiegend sonnige Verhältnisse und stabile Wärme mit ähnlichen Temperaturen.

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1: Und damit ist es kurz nach 17 Uhr.
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2: Ich bin Michael Mien. Der frühere schleswig-holsteinische Ministerpräsident Albich hat seiner SPD empfohlen, künftig auch von der AfD tolerierte Minderheitsregierungen in Betracht zu ziehen. Er verwies dabei auf Beispiele aus Dänemark, wo Sozialdemokraten in einzelnen Politikfeldern mit Rechtspopulisten zusammenarbeiten. Albich hält es für denkbar, dass Regierungen sich im Landtag je nach Thema wechselnde Mehrheiten suchen, etwa nach einer Wahl in Mecklenburg-Vorpommern. Unionsfraktionschef Spahn spricht sich dafür aus, staatliche Leistungen in absehbarer Zeit nicht weiter zu erhöhen. Ohne wirtschaftliches Wachstum fehle dafür die finanzielle Grundlage, sagte er. Besonders für Bereiche wie BAföG könne das Konsequenzen haben, obwohl Union und SPD sich dort zuletzt noch auf Verbesserungen verständigt hatten. Die Debatte über künftige Sozialausgaben dürfte damit weiter an Schärfe gewinnen. Zum Beginn der Freibadsaison fehlt es in Deutschland weiterhin an Bademeistern und Bademeisterinnen.
3: Nach Angaben des Bundesverbands Deutscher Schwimmmeister bleibt der Fachkräftemangel in vielen Regionen ein Problem. Als Gründe gelten unter anderem Folgen der Corona-Zeit sowie die zunehmende Zahl von Beschäftigten, die in den Ruhestand gehen. Dadurch stehen vielerorts weniger Fachkräfte für den Badebetrieb zur Verfügung.
2: Zu den ersten Todesopfern des Ebola-Ausbruchs in der Demokratischen Republik Kongo gehören 3 freiwillige Rotkreuzhelfer. Das haben entsprechende Institutionen mitgeteilt. Man geht davon aus, dass die 3 sich schon am 27. März infiziert hatten, als sie sich um Leichen kümmerten. Die Männer waren in einer anderen humanitären Angelegenheit im Einsatz, bevor bekannt wurde, dass das Ebola-Virus grassiert. Sie starben den Angaben zufolge am 5., 15. und 16. Mai. Die ersten Ebola-Fälle waren erst am 15. Mai im Labor bestätigt worden. Die deutsche Chemieindustrie fordert von Bundeskanzler Merz Unterstützung bei der geplanten Reform des EU-Emissionshandels. Der Branchenverband VCI warnt davor, dass neue Anforderungen für kostenlose Emissionszertifikate viele Unternehmen überfordern könnten. Dadurch würden Investitionen riskanter und die Wettbewerbsfähigkeit des Standorts Deutschlands weiter geschwächt, heißt es in einem Schreiben an den Kanzler.
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4: In der Wetterredaktion ist Luisa Walpert. Das Wochenende bringt vielerorts Sonne und nur wenige Wolken sowie vereinzelt kurze Schauer. Die Temperaturen erreichen etwa 26 bis 32 Grad und in Küstenregionen etwas niedrigere Werte. Der Wind weht schwach bis mäßig. Die Nacht bringt klare oder nur leicht bewölkte trockene Luft mit Temperaturen zwischen 9 und 14 Grad. Der Wochenstart bringt überwiegend sonnige Verhältnisse und stabile Wärme mit ähnlichen Temperaturen.

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1: Guten Abend, es ist kurz nach 18 Uhr.
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2: Mit Michael Miem. In der Nähe des Weißen Hauses in Washington haben Sicherheitskräfte einen bewaffneten Mann erschossen. Nach Angaben des Secret Service zog der Verdächtige eine Waffe aus einer Tasche und eröffnete das Feuer. Beamte erwiderten daraufhin die Schüsse und trafen den Mann tödlich. Er starb später im Krankenhaus. Weitere Details zu den Hintergründen wurden zunächst nicht bekannt. Im Westen Pakistans hat eine schwere Explosion einen Personenzug getroffen und zahlreiche Menschen getötet. Nach Angaben der Polizei kamen mindestens 30 Menschen ums Leben, mehr als 100 weitere wurden verletzt. Der Vorfall ereignete sich in einer Provinz, in der es immer wieder zu Unruhen kommt. Eine separatistische Gruppe bekannte sich zu dem Anschlag. Im Großraum Los Angeles ist wegen eines gefährlichen Chemikalientanks der Notstand ausgerufen worden. Nach Angaben der Behörden besteht weiterhin große Explosionsgefahr. Rund 40.000 Menschen mussten ihre Häuser verlassen und in Notunterkünften, Hotels oder Autos übernachten. Einsatzkräfte arbeiten weiter daran, das Risiko unter Kontrolle zu bringen. Wann die Bewohner zurückkehren können, ist bislang noch unklar. In einem Hamburger Jugendgefängnis sollen 3 Häftlinge mehrere Mitarbeiter angegriffen und dabei 2 von ihnen verletzt haben. Nach Angaben der Hamburger Justizbehörde ereignete sich der Vorfall auf der Elbinsel Hannöversand. Hinweise auf einen Ausbruchsversuch gibt es bislang nicht. Die Hintergründe werden weiter untersucht. Unionsfraktionschef Spahn spricht sich dafür aus, staatliche Leistungen in absehbarer Zeit nicht weiter zu erhöhen. Ohne wirtschaftliches Wachstum fehle dafür die finanzielle Grundlage, sagte er. Besonders für Bereiche wie BAföG könne das Konsequenzen haben, obwohl Union und SPD sich dort zuletzt noch auf Verbesserungen verständigt hatten. Die Debatte über künftige Sozialausgaben dürfte damit weiter an Schärfe gewinnen. Zum Beginn der Freibadsaison fehlt es in Deutschland weiterhin an Bademeistern und Bademeisterinnen. Soweit der Blick auf die aktuellen Meldungen aus der Nachrichtenredaktion.
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3: In der Wetterredaktion ist Luisa Walpert. Das Wochenende bringt vielerorts Sonne und nur wenige Wolken sowie vereinzelt kurze Schauer. Die Temperaturen erreichen etwa 26 bis 32 Grad und in Küstenregionen etwas niedrigere Werte. Der Wind weht schwach bis mäßig. Die Nacht bringt klare oder nur leicht bewölkte trockene Luft mit Temperaturen zwischen 9 und 14 Grad. Der Wochenstart bringt überwiegend sonnige Verhältnisse und stabile Wärme mit ähnlichen Temperaturen.

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1: Es ist kurz nach 19 Uhr.
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2: Mit Michael Miem. In der Nähe des Weißen Hauses in Washington haben Sicherheitskräfte einen bewaffneten Mann erschossen. Nach Angaben des Secret Service zog der Verdächtige eine Waffe aus einer Tasche und eröffnete das Feuer. Beamte erwiderten daraufhin die Schüsse und trafen den Mann tödlich. Er starb später im Krankenhaus. Weitere Details zu den Hintergründen wurden zunächst nicht bekannt. Im Westen Pakistans hat eine schwere Explosion einen Personenzug getroffen und zahlreiche Menschen getötet. Nach Angaben der Polizei kamen mindestens 30 Menschen ums Leben, mehr als 100 weitere wurden verletzt. Der Vorfall ereignete sich in einer Provinz, in der es immer wieder zu Unruhen kommt. Eine separatistische Gruppe bekannte sich zu dem Anschlag. Im Großraum Los Angeles ist wegen eines gefährlichen Chemikalientanks der Notstand ausgerufen worden. Nach Angaben der Behörden besteht weiterhin große Explosionsgefahr. Rund 40.000 Menschen mussten ihre Häuser verlassen und in Notunterkünften, Hotels oder Autos übernachten. Einsatzkräfte arbeiten weiter daran, das Risiko unter Kontrolle zu bringen. Wann die Bewohner zurückkehren können, ist bislang noch unklar. In einem Hamburger Jugendgefängnis sollen drei Häftlinge mehrere Mitarbeiter angegriffen und dabei zwei von ihnen verletzt haben. Nach Angaben der Hamburger Justizbehörde ereignete sich der Vorfall auf der Elbinsel Hannöversand. Hinweise auf einen Ausbruchsversuch gibt es bislang nicht. Die Hintergründe werden weiter untersucht. Unionsfraktionschef Spahn spricht sich dafür aus, staatliche Leistungen in absehbarer Zeit nicht weiter zu erhöhen. Ohne wirtschaftliches Wachstum fehle dafür die finanzielle Grundlage, sagte er. Besonders für Bereiche wie BAföG könne das Konsequenzen haben, obwohl Union und SPD sich dort zuletzt noch auf Verbesserungen verständigt hatten. Die Debatte über künftige Sozialausgaben dürfte damit weiter an Schärfe gewinnen. Zum Beginn der Freibadsaison fehlt es in Deutschland weiterhin an Bademeistern und Bademeisterinnen. Soweit der Blick auf die aktuellen Meldungen aus der Nachrichtenredaktion.
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3: In der Wetterredaktion ist Luisa Walpert. Das Wochenende bringt vielerorts Sonne und nur wenige Wolken sowie vereinzelt kurze Schauer. Die Temperaturen erreichen etwa 26 bis 32 Grad und in Küstenregionen etwas niedrigere Werte. Der Wind weht schwach bis mäßig. Die Nacht bringt klare oder nur leicht bewölkte trockene Luft mit Temperaturen zwischen 9 und 14 Grad. Der Wochenstart bringt überwiegend sonnige Verhältnisse und stabile Wärme mit ähnlichen Temperaturen.
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5: Und damit hallo und herzlich willkommen zur 59. Ausgabe von C60 mit Musik, die früher wirklich im Radio lief. Wir sind mit meinen Hörfunkmitschnitten im Sommer des Jahres 1981 angelangt. Auf der heutigen Kassette gibt es zwei Mitschnitte aus dem Fernsehen, von denen sich einer recht gut zuordnen lässt. Den Anfang macht aber ein Vorschlag aus der deutschen Schlagerparade des NDR, bei dem es sich um einen Instrumentaltitel handelt.

Dieser Herr, der stammt aus Karlsruhe und hat insbesondere für Wim Wenders einige Filmmusik geschrieben, aber er war auch fürs Fernsehen aktiv. So stammt zum Beispiel die Musik aus Praxis Bühlebogen und Die Lindenstraße aus seiner Feder. Dies hier war einer der wenigen Titel von ihm, die auch als Single erschienen sind. Das war Jürgen Knieper und Der Sternensommer. Die Gruppe Visage aus Wales hatte Anfang 1981 einen Nummer-1-Hit in Deutschland mit dem Titel Fade to Grey. Im Sommer jenes Jahres erschien der Nachfolgehit und er lief damals in der internationalen Hitparade des NDR. Er heißt Mind of a Toy.

Das war mal wieder Musik, die ich aus dem Fernsehen mitgeschnitten habe, und zwar das Thema aus dem Western Die vier Söhne der Katie Elder mit John Wayne und Dean Martin in den Hauptrollen. Der Film entstand im Jahre 1965 und die Musik schrieb Elmer Bernstein. Weiter mit zwei Titeln, die vermutlich in der NDR 2 Plattenkiste liefen und Musikwünsche waren. Der erste war im Jahre 1976 ein Beitrag zur deutschen Vorausscheidung zum Eurovision Song Contest und stammt von einer Dame, die eigentlich Ingrid Deta heißt und die sich als Künstlerin Ina Deta nennt. Ihr Titel Wenn du so bist wie dein Lachen landete jedoch nur auf dem 10. Platz.

Eine Aufnahme des Titels erschien im Jahre 1963 auf dem Album The Freewheelin' Bob Dylan und wurde auch als Single ausgekoppelt, war aber kein sonderlich großer kommerzieller Erfolg. Den großen Hit mit Blowin' in the Wind hatten damals Peter, Paul and Mary. Am 23. Juni 1981 ist die schwedische Schauspielerin und Sängerin Sara Leander im Alter von 74 Jahren verstorben. Aus dem Anlass wurde im Fernsehen das Abendprogramm geändert und es wurde ihr Film La Habanera aus dem Jahre 1937 gezeigt. Ein Musiktitel daraus hat mir damals so sehr gefallen, dass ich ihn am anderen Morgen bei der vormittäglichen Wiederholung des Abendprogramms vom Vortag aus dem Fernsehen mitgeschnitten habe. Es ist »Der Wind hat mir ein Lied erzählt«.

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Es folgen wieder einmal vier Oldies nach Wunsch. Der eben gehörte kam von Heidi Brühl aus München, die zwischen 1959 und 81 30 Single-Hits bei uns hatte. Der Titel Liebe ist dabei aus dem Jahre 1967 war aber nicht dabei. Gretje Kaufeld kam aus Holland und hatte in den 60er Jahren 7 Hits bei uns, zum Teil im Duett mit Paul Kuhn. Der Titel aber, der im Jahre 1981 im Radio lief, erschien bereits im Jahre 1961, also 2 Jahre vor ihrem ersten Hit. Heinz Gietz und Hans Bratke haben ihn geschrieben, es ist aber nur eine schlechte Kopie.

Die deutsche Version des Siegertitels des Eurovision Song Contest 1971 für Monaco. Das war Severin und mach die Augen zu und wünsch dir einen Traum. Manuela aus Berlin hatte insgesamt 46 Hits bei uns zwischen 1963 und 92. Lord Lester aus Manchester war 1967 der 16. und gleichzeitig auch der letzte, bei dem sie von den 5 Dops begleitet wurde. Geschrieben wurde der Titel, wie die meisten ihrer Hits, von Christian Bruhn.

Das war in dem Jahre 1981 aktueller Titel von der Gruppe Rainbow aus England, der in den dortigen Singlecharts die Nummer 3 erreichte und ihr größter Hit wurde. Der Titel heißt I Surrender. Und jetzt noch einmal zwei Oldies nach Wunsch und den Anfang macht diesmal Miriam Makeba mit dem Hit Pata Pata aus dem Jahre 1968 und danach Hang On Sloopy von den McCoys, ein Nummer 1 Hit aus Amerika aus dem Jahre 1965.

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1: Hello friends! 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Yeah, I am in Scotland gewesen. Naja, von wegen der Sprache, der Mode und vor allen Dingen wegen der wonderful music.

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1: Drei Mitschnitte aus der deutschen Schlagerparade des NDR, das war Dieter Hallervorden mit dem Superdudler, die Parodie auf Supertrooper der Gruppe ABBA, die aber kein Charted war, genau wie Duda im Radio von Rolf und seinen Freunden, ein Titel, der aber oft im Radio gespielt wurde.

Im Sommer 1981 hatte er einen Funkhit mit dem Titel Mensch, ärgere dich nicht, den wir hier vor zwei Wochen gehört haben. Gleichzeitig erschien aber auch die Nachfolgesingle Abfahren, die zwar in der Schlagerparade zur Wahl gestellt wurde, die sich aber den Verkaufscharts nicht platzieren konnte. Das war Gottlieb Wendehals. Zum Schluss gleich noch ein Titel aus der Schlagerparade, davor aber noch ein Oldie nach Wunsch aus dem Jahre 1967, mit dem Wenke Mürre immerhin die Nummer 9 im Automatenmarkt belegen konnte. Es geht um Alle Männer, alle.

Das war der 64. seiner 94 Hits bei uns. Im Sommer des Jahres 1981 erreichte er die Nummer 51 in den deutschen Singlecharts. Das war Udo Jürgens und Ich sah nur sie. Tja, das war's dann für die 59. Ausgabe von C60. Die nächste Ausgabe folgt in einer Woche. Und bis dahin sage ich Tschüss.

0: Wir geben Ihnen die Zeit, es ist kurz nach 20 Uhr.
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2: Mit Michael Miem. In der Nähe des Weißen Hauses in Washington haben Sicherheitskräfte einen bewaffneten Mann erschossen. Nach Angaben des Secret Service zog der Verdächtige eine Waffe aus einer Tasche und eröffnete das Feuer. Beamte erwiderten daraufhin die Schüsse und trafen den Mann tödlich. Er starb später im Krankenhaus. Weitere Details zu den Hintergründen wurden zunächst nicht bekannt. Im Westen Pakistans hat eine schwere Explosion einen Personenzug getroffen und zahlreiche Menschen getötet. Nach Angaben der Polizei kamen mindestens 30 Menschen ums Leben, mehr als 100 weitere wurden verletzt. Der Vorfall ereignete sich in einer Provinz, in der es immer wieder zu Unruhen kommt. Eine separatistische Gruppe bekannte sich zu dem Anschlag. Im Großraum Los Angeles ist wegen eines gefährlichen Chemikalientanks der Notstand ausgerufen worden. Nach Angaben der Behörden besteht weiterhin große Explosionsgefahr. Rund 40.000 Menschen mussten ihre Häuser verlassen und in Notunterkünften, Hotels oder Autos übernachten. Einsatzkräfte arbeiten weiter daran, das Risiko unter Kontrolle zu bringen. Wann die Bewohner zurückkehren können, ist bislang noch unklar. In einem Hamburger Jugendgefängnis sollen drei Häftlinge mehrere Mitarbeiter angegriffen und dabei zwei von ihnen verletzt haben. Nach Angaben der Hamburger Justizbehörde ereignete sich der Vorfall auf der Elbinsel Hannöversand. Hinweise auf einen Ausbruchsversuch gibt es bislang nicht. Die Hintergründe werden weiter untersucht. Unionsfraktionschef Spahn spricht sich dafür aus, staatliche Leistungen in absehbarer Zeit nicht weiter zu erhöhen. Ohne wirtschaftliches Wachstum fehle dafür die finanzielle Grundlage, sagte er. Besonders für Bereiche wie BAföG könne das Konsequenzen haben, obwohl Union und SPD sich dort zuletzt noch auf Verbesserungen verständigt hatten. Die Debatte über künftige Sozialausgaben dürfte damit weiter an Schärfe gewinnen. Zum Beginn der Freibadsaison fehlt es in Deutschland weiterhin an Bademeistern und Bademeisterinnen. Soweit der Blick auf die aktuellen Meldungen aus der Nachrichtenredaktion.

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1: Und damit ist es kurz nach 21 Uhr.
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2: Mit Michael Miem. In der Nähe des Weißen Hauses in Washington haben Sicherheitskräfte einen bewaffneten Mann erschossen. Nach Angaben des Secret Service zog der Verdächtige eine Waffe aus einer Tasche und eröffnete das Feuer. Beamte erwiderten daraufhin die Schüsse und trafen den Mann tödlich. Er starb später im Krankenhaus. Weitere Details zu den Hintergründen wurden zunächst nicht bekannt. Im Westen Pakistans hat eine schwere Explosion einen Personenzug getroffen und zahlreiche Menschen getötet. Nach Angaben der Polizei kamen mindestens 30 Menschen ums Leben, mehr als 100 weitere wurden verletzt. Der Vorfall ereignete sich in einer Provinz, in der es immer wieder zu Unruhen kommt. Eine separatistische Gruppe bekannte sich zu dem Anschlag. Im Großraum Los Angeles ist wegen eines gefährlichen Chemikalientanks der Notstand ausgerufen worden. Nach Angaben der Behörden besteht weiterhin große Explosionsgefahr. Rund 40.000 Menschen mussten ihre Häuser verlassen und in Notunterkünften, Hotels oder Autos übernachten. Einsatzkräfte arbeiten weiter daran, das Risiko unter Kontrolle zu bringen. Wann die Bewohner zurückkehren können, ist bislang noch unklar. In einem Hamburger Jugendgefängnis sollen drei Häftlinge mehrere Mitarbeiter angegriffen und dabei zwei von ihnen verletzt haben. Nach Angaben der Hamburger Justizbehörde ereignete sich der Vorfall auf der Elbinsel Hannöversand. Hinweise auf einen Ausbruchsversuch gibt es bislang nicht. Die Hintergründe werden weiter untersucht. Unionsfraktionschef Spahn spricht sich dafür aus, staatliche Leistungen in absehbarer Zeit nicht weiter zu erhöhen. Ohne wirtschaftliches Wachstum fehle dafür die finanzielle Grundlage, sagte er. Besonders für Bereiche wie BAföG könne das Konsequenzen haben, obwohl Union und SPD sich dort zuletzt noch auf Verbesserungen verständigt hatten. Die Debatte über künftige Sozialausgaben dürfte damit weiter an Schärfe gewinnen. Zum Beginn der Freibadsaison fehlt es in Deutschland weiterhin an Bademeistern und Bademeisterinnen. Soweit der Blick auf die aktuellen Meldungen aus der Nachrichtenredaktion.

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1: Wir geben Ihnen die Zeit. Es ist kurz nach 22 Uhr.
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2: Mit Michael Miem. In der Nähe des Weißen Hauses in Washington haben Sicherheitskräfte einen bewaffneten Mann erschossen. Nach Angaben des Secret Service zog der Verdächtige eine Waffe aus einer Tasche und eröffnete das Feuer. Beamte erwiderten daraufhin die Schüsse und trafen den Mann tödlich. Er starb später im Krankenhaus. Weitere Details zu den Hintergründen wurden zunächst nicht bekannt. Im Westen Pakistans hat eine schwere Explosion einen Personenzug getroffen und zahlreiche Menschen getötet. Nach Angaben der Polizei kamen mindestens 30 Menschen ums Leben, mehr als 100 weitere wurden verletzt. Der Vorfall ereignete sich in einer Provinz, in der es immer wieder zu Unruhen kommt. Eine separatistische Gruppe bekannte sich zu dem Anschlag. Im Großraum Los Angeles ist wegen eines gefährlichen Chemikalientanks der Notstand ausgerufen worden. Nach Angaben der Behörden besteht weiterhin große Explosionsgefahr. Rund 40.000 Menschen mussten ihre Häuser verlassen und in Notunterkünften, Hotels oder Autos übernachten. Einsatzkräfte arbeiten weiter daran, das Risiko unter Kontrolle zu bringen. Wann die Bewohner zurückkehren können, ist bislang noch unklar. In einem Hamburger Jugendgefängnis sollen drei Häftlinge mehrere Mitarbeiter angegriffen und dabei zwei von ihnen verletzt haben. Nach Angaben der Hamburger Justizbehörde ereignete sich der Vorfall auf der Elbinsel Hannöversand. Hinweise auf einen Ausbruchsversuch gibt es bislang nicht. Die Hintergründe werden weiter untersucht. Unionsfraktionschef Spahn spricht sich dafür aus, staatliche Leistungen in absehbarer Zeit nicht weiter zu erhöhen. Ohne wirtschaftliches Wachstum fehle dafür die finanzielle Grundlage, sagte er. Besonders für Bereiche wie BAföG könne das Konsequenzen haben, obwohl Union und SPD sich dort zuletzt noch auf Verbesserungen verständigt hatten. Die Debatte über künftige Sozialausgaben dürfte damit weiter an Schärfe gewinnen. Zum Beginn der Freibadsaison fehlt es in Deutschland weiterhin an Bademeistern und Bademeisterinnen. Soweit der Blick auf die aktuellen Meldungen aus der Nachrichtenredaktion.
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3: Hallo aus Tauschers Plattenkiste, sagt der Alex. Diesmal geht es um das, was für mich in dieser Serie oberste Priorität hat. Auch jetzt hier in dieser Ausgabe, na klar, etwas, das Sie schnell sicher spüren, wenn es Ihnen fehlen wird. Also die meisten spüren das und ich bin da sehr, sehr empfindlich. Etwas, ohne dass Musik nicht das ist, wie es die meisten von uns sich so vorstellen. Es geht um die Melodie, also Lieder, in denen die Melodie besungen wird und natürlich mit selbiger in der Komposition.

Das ist die Hafenmelodie, sang eine deren Lieder, hatten immer genug davon, von der Melodie. Katharina Valente, ein Stammgast in dieser Serie, weil man ihre Lieder, wie ich denke, zeitlos hören kann. Sie sind melodisch, haben oft auch einen netten Text, etwas, ja, was man sagen kann, melodisch. Aber was heißt denn melodisch? Ich bewege mich da sicher musikwissenschaftlich betrachtet auf dünnem Eis, weil Melodie ja ein Empfinden ist. Es hat mit Gefühl zu tun, mit Wahrnehmung, mit Harmonie. Was ich als melodisch empfinde, können andere vielleicht ganz anders wahrnehmen. Aber ich halte mich da an ein Gefühl, was selten trügt. Denn wenn es ganz vielen gefällt, wenn es eine Gassenhauer-Melodie ist, also ein Gassenhauer selbst ist, dann muss auch was dran sein an der Melodie. Ja, wie an dieser Zaubermelodie.

Hier wurde etwas Klassik in den Schlager gemischt. Das ist meistens ein Erfolgsrezept, um eine Melodie zu unterstreichen oder gar zu schaffen. Florian Heidt war das mit der Zaubermelodie. Über die Melodie, ich hatte es gesagt, kann man sich trefflich streiten. Es ist alles persönliche Empfindung. Ich denke mir, wenn man ein Lied nachsingen kann, wenn es gepfiffen wird, dann hat es eben Melodie. Erst recht, wenn es Melodien für Millionen sind.

0: Wir bringen heute wieder mal Geschichten, die brauchte niemand für uns zu erdichten. Sie sind erlebt und keine Fantasie. Und jede dieser schicksalhaften Stunden, die ernsten und die heiteren, sind verbunden mit einer ganz bestimmten Melodie. Ein Lied, das damals gerade erklang, das dich verfolgt ein Leben lang. Und irgendeine Melodie ist sicher heute auch dabei für sie unter unserer Melodie.
1: Melodien für Millionen. Dieter Thomasek. Er hat sicher auch Millionen verdient im Laufe seines Lebens mit seinen Shows rund um Musik, Shows in Funk und Fernsehen. Aber hier war der Titel eine Sendung des ZDF, in der an vergessene Melodien erinnert werden sollte, an Melodien, die Menschen verband. Eine Sendung, wo sich Menschen fanden, die sich lange suchten, mit viel Emotion. Und manchmal hat Dieter auch noch zusätzlich auf die Tränendrüse gedrückt. Aber es war eben auch sein Metier, das er wunderbar beherrschte, Gefühle zu wecken, zu steigern, mit Gefühlen zu spielen. Dieter Thomasek, Showmaster und auch Radiokollege. Ich erinnere nur an seine Sendungen bei RIAS, bei Radio Luxemburg oder auch in diversen Schlagerwellen der ARD. Was Moderation betrifft, für mich immer wieder auch ein Vorbild. Hier ist Tauschers Plattenkiste und wir geben jetzt Gas.

Conny Froves, die Teenager-Melodie. Ja, als Teenager gefallen einem natürlich ganz andere Melodien als erwachsenen Menschen oder gar später Ruheständlern. Jetzt kommt einer in jungen Jahren, dessen Melodien gefallen heute sicher wohl nur den Älteren. Aber ich finde, es ist zeitlos, weil er eine meiner Lieblingsstädte jetzt besingt. Nee.

Buddy Bulan, Melodie aus Berlin. Es gibt unendlich viele schöne Berlin-Melodien und Berlin-Lieder. Bei Gelegenheit widmen wir uns diesem Thema mal ganz speziell und ausführlich. Die Liebe, sie hat unendlich viele Melodien im Repertoire und hier ist eine der übergreifendsten.

Karel Gott die goldene Stimme aus Prag mit der Schicksalsmelodie. Und damit neigt sich dieser Strauß bunter Melodien, hätte ich beinahe gesagt, langsam dem Ende. Es geht auf jeden Fall melodisch weiter. Gleiche Stelle, gleiche Welle, auf alle Fälle. Denn ciao, sagt der Alex, und wie immer, auf Weiterhören.

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